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0: Allerseits einen schönen guten Morgen, Pilatesland. Es ist 5 Uhr.
1: Ich bin Laura Kühne, guten Morgen miteinander.
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1: Feuerwehren in Spanien und Frankreich bekämpfen weiterhin große Waldbrände. So sind beispielsweise in der Nähe von Bordeaux in Frankreich über 3000 Personen von einem Campingplatz in Sicherheit gebracht worden. In Spanien hat unter anderem ein seit einer Woche anhaltender Waldbrand in der Provinz Guadalajara inzwischen rund 32.000 Hektaren Land zerstört. Es sei damit einer der größten Brände der vergangenen Jahrzehnte. Das Internationale Olympische Komitee IOC kündigte die Aufhebung der Sanktionen gegen russische und belarussische Sportlerinnen an, obwohl der russische Angriffskrieg im Gange ist. Sportjurist Stefan Netzler erklärt gegenüber SRF, dass solche sportliche Sanktionen aus rechtlicher Sicht langfristig problematisch seien. Auch aufgrund der mangelnden Gleichberechtigung. Die USA, Israel und der Iran befinden sich derzeit ebenfalls im Kriegsgeschehen. Die EU-Kommission hat der Übernahme des US-Medienkonzerns Warner Brothers durch den Konkurrenten Paramount zugestimmt. Die Zustimmung der Brüsseler Behörde war nötig, weil auch der Filmvertrieb in Europa betroffen ist. Die Kommission knüpft ihr Einverständnis jedoch an Auflagen, mit denen sich Paramount offenbar einverstanden erklärt hat. Damit soll eine zu hohe Marktdominanz von Paramount in Europa verhindert werden. Der UNO-Hochkommissar für Menschenrechte Volker Türk zeigt sich besorgt über die Einschränkung der Menschenrechte in Nicaragua. Am Sonntag hatte Nicaraguas Präsident Daniel Ortega erklärt, es werde in dem zentralamerikanischen Land keine Wahlen mehr geben. Diese Entwicklung verschärfe die bereits bestehenden Einschränkungen der Grundfreiheiten und den Abbau der Rechtsstaatlichkeit, schreibt Türk. Egal, ob ihr jetzt Feierabend habt oder schon auf dem Weg an die Arbeit seid oder auch in die Ferien geht, ihr habt freie Fahrt unterwegs. Habt Sorge. Die Sonne scheint heute für alle den ganzen Tag. Nur ein paar wenige Wölkchen werden es dann durchziehen. Dazu gibt es zwischen 25 und 29 Grad.
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0: Guten Morgen, der Donnerstag mit dem Thomas Zesiger und das ist Jennifer Lopez.

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0: Gut gelohnt und besser informiert in der Rundstieg. Pilates da wünschen wir einen guten Morgen mit der Sommerferienzeit, wo die einen schon gewesen sind und andere sich freuen auf das, was noch kommt. Wie ein Remo Forrer zum Beispiel, der auch einiges sich vorgenommen hat.
1: Wakeboarden und Baden, einfach allgemein lieb, alles mit Wasser zu halten. Ich habe stundenlang irgendwo auf einem See oder im besten Fall auf dem Meer, auf dem Stand-Up-Paddle irgendwie umeinander paddeln und liegen und wieder reingumpen und sündeln oder irgendwie auf der Luftmatratze ein paar Stunden

0: Schönen guten Morgen, Pilatusland. Es ist 17:30 Uhr.
1: Ich bin Laura Kühne. Guten Morgen miteinander.
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1: In Luzern gibt es so viele Hitzetage wie noch nie seit Messbeginn. Die Wetterstation auf der Almend hat in diesem Jahr bereits 28 Tage mit mindestens 30 Grad registriert, mehr als im bisherigen Rekordjahr 2015, schreibt die Luzerner Zeitung. In der Innenstadt war es laut Messungen sogar noch deutlich heißer. Die Stadt setzt deshalb unter anderem auf mehr Grünflächen und Schattenplätze. Das Internationale Olympische Komitee IOC kündigte die Aufhebung der Sanktionen gegen russische und belarussische Sportlerinnen an, obwohl der russische Angriffskrieg im Gange ist. Sportjurist Stefan Netzler erklärt gegenüber SRF, dass solche sportliche Sanktionen aus rechtlicher Sicht langfristig problematisch seien. Auch aufgrund der mangelnden Gleichberechtigung. Die USA, Israel und der Iran befinden sich derzeit ebenfalls im Kriegsgeschehen. Feuerwehren in Spanien und Frankreich bekämpfen weiterhin große Waldbrände. So sind beispielsweise in der Nähe von Bordeaux in Frankreich über 3000 Personen von einem Campingplatz in Sicherheit gebracht worden. In Spanien hat unter anderem ein seit einer Woche anhaltender Waldbrand in der Provinz Guadalajara inzwischen rund 32.000 Hektar Land zerstört. Es sei damit einer der größten Brände der vergangenen Jahrzehnte. Der UNO-Hochkommissar für Menschenrechte Volker Türk zeigt sich besorgt über die Einschränkung der Menschenrechte in Nicaragua. Am Sonntag hatte Nicaraguas Präsident Daniel Ortega erklärt, es werde in dem zentralamerikanischen Land keine Wahlen mehr geben. Diese Entwicklung verschärfe die bereits bestehenden Einschränkungen der Grundfreiheiten und den Abbau der Rechtsstaatlichkeit, schreibt Türk. Egal, ob ihr jetzt Feierabend habt oder schon auf dem Weg an die Arbeit seid oder auch in die Ferien geht, ihr habt freie Fahrt unterwegs. Habt Sorge. Die Sonne scheint heute für alle den ganzen Tag. Nur ein paar wenige Wölkchen werden es dann durchziehen. Dazu gibt es zwischen 25 und 29 Grad.
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0: Guten Morgen, das ist der Donnerstag mit dem Thomas Cäsiger. Newcomer Sound aus Hamburg jetzt. Tiffany Harris, Vertigo.

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8:06 zu dem Donnerstag mit Radio Pilatus, Ellie Goulding mit Calvin Harris. Und auch wenn Fußball-WM schon wieder ein paar Tage her ist, die Musik dazu, sie bleibt in unseren Ohren. Shakira mit Burna Boy, Die, Die. Gut.

0: Der Radiowecker heisst am Donnerstag Pilatus. Guten Morgen, geht's auf dem Weg an Kaffeemaschine mit Huntrix und Golden ins Badezimmer geht's oder an die Arbeit vielleicht auch schon mit dem Script Hall of Fame. Und natürlich sind wir auch da für all die, die noch ein bisschen am Liegen geblieben sind. Freie Tag, Ferien, wie auch immer. Mit der besten Musik bei Radio Pilatus. Schönen guten Morgen, es ist 6 Uhr.
1: Ich bin Laura Kühne, guten Morgen miteinander.
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3: Das Internationale Olympische Komitee IOC kündigte die Aufhebung der Sanktionen gegen russische und belarussische Sportlerinnen an, obwohl der russische Angriffskrieg im Gange ist. Sportjurist Stefan Netzler erklärt gegenüber SRF, dass solche sportliche Sanktionen aus rechtlicher Sicht langfristig problematisch seien. Auch aufgrund der mangelnden Gleichberechtigung. Die USA, Israel und der Iran befinden sich derzeit ebenfalls im Kriegsgeschehen. Feuerwehren in Spanien und Frankreich bekämpfen weiterhin große Waldbrände. So sind beispielsweise in der Nähe von Bordeaux in Frankreich über 3000 Personen von einem Campingplatz in Sicherheit gebracht worden. In Spanien hat unter anderem ein seit einer Woche anhaltender Waldbrand in der Provinz Guadalajara inzwischen rund 32.000 Hektar Land zerstört. Es sei damit einer der größten Brände der vergangenen Jahrzehnte. Die EU-Kommission hat der Übernahme des US-Medienkonzerns Warner Brothers durch den Konkurrenten Paramount zugestimmt. Die Zustimmung der Brüsseler Behörde war nötig, weil auch der Filmvertrieb in Europa betroffen ist. Die Kommission knüpft ihr Einverständnis jedoch an Auflagen, mit denen sich Paramount offenbar einverstanden erklärt hat. Damit soll eine zu hohe Marktdominanz von Paramount in Europa verhindert werden. In Luzern gibt es so viele Hitzetage wie noch nie seit Messbeginn. Die Wetterstation auf der Almend hat in diesem Jahr bereits 28 Tage mit mindestens 30 Grad registriert, mehr als im bisherigen Rekordjahr 2015, schreibt die Luzerner Zeitung. In der Innenstadt war es laut Messungen sogar noch deutlich heißer. Die Stadt setzt deshalb unter anderem auf mehr Grünflächen und Schattenplätze.
0: 6 und 3 Minuten, das ist der Verkehrsservice für Pilatus. Gute Fahrt in diesen Umstieg. Morgen im Moment ohne Meldungen für die Zentralschweizer Strasse.
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0: So einen Aufgang haben wir in diesen Minuten und das Ganze bei Temperaturen schön angenehm frisch bei 12 bis 15 Grad. Am Nachmittag gibt es wieder rund 27 Grad und so sommerlich geht es dann auch weiter bis in Samstag rein. Wieder mal ein bisschen weniger zu tun haben es dann all die, die daheim für jemand anders in den Ferien den Balkon oder Gartenpflanzen hüten, dann am Sonntag mit Regen zwischendurch.
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0: Das ist euer Sommerradio Nummer 1. Donnerstagmorgen mit Thomas Zesiger. Und wir sind am Start mit der vollen Ladung an Hits. Wie auch gerade von Huntrix. Guten Morgen mit Golden.

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0: einfach ein schöner Song. To Love Somebody, Holly Humberstone. Donnerstagmorgen in der Radio Pilates Morgenshow, 12 ab 6 Uhr auf dem Radio Wecker. 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

Schönen guten Morgen, Pilatus, 6.21 Uhr, 6:30 mit Sommerwetter für den Donnerstag. Am Morgen vielleicht gerade noch mit einem Jäckli für aufs Velo bei 14 Grad gut. Gegen den Abend sind wir dann aber auch schon wieder bei 27 Grad und viel Sonne. Also easy, so easy, die Olivia Dinn dazu. Passt perfekt zum Sommerfeeling pur mit Radio Pilatus.

0: im Einsatz für Musik, Musik, Musik. Was wollt ihr lieber hören? Gerade Callum Scott mit Leonie und Stay vielleicht. Oder lieber Desha mit Austin. Musik aus den Staaten. Oder vielleicht doch noch lieber Michael Jackson mit einem Classic Hit und Beat It. Komm, wir machen einfach gerade alles. Die drei Pilates-Hits direkt nach dem News-Update. Für die beste Musik.
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0: Donnerstagmorgen, das ist Radio Pilatus an dem 23. Juli 2026. Es ist 6:30 Uhr.
6: Ich bin Laura Kühne, guten Morgen miteinander.
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7: Die Krankenkassenprämien sind für die Bevölkerung aus dem Kanton Schwyz weiterhin die grösste Sorge. Das zeigt eine repräsentative Umfrage des Bund der Urschweiz. 86% der Befragten geben an, dass ihnen die steigenden Prämien grosse oder mittlere Sorgen bereiten. Ebenfalls weit oben auf der Liste stehen die Überlastung des Gesundheitssystems und die Teuerung. Zugenommen hat im Vergleich zum Vorjahr auch die Sorge vor künstlicher Intelligenz. Dagegen stagniert die Angst vor zu vielen Ausländerinnen und Ausländern. Die Grünen erhöhen im Klimastreit den Druck auf den Bundesrat. Parteipräsidentin Lisa Mazzone fordert laut Tamedia, Bundesrat Albert Rüsti das Umweltdepartement zu entziehen. Sie wirft ihm angesichts der Hitzewelle und der Trockenheit eine ungenügende Klimapolitik vor und verlangt zusätzliche Maßnahmen zum Schutz der Bevölkerung. Die USA und Saudi-Arabien wollen beim Aufbau eines zivilen Atomprogramms zusammenarbeiten. Beide Länder haben ein entsprechendes Abkommen unterzeichnet. Es soll US-Unternehmen den Zugang zum saudischen Atommarkt erleichtern und gleichzeitig sicherstellen, dass die Technologie nicht militärisch genutzt wird. Der US-Kongress muss der Vereinbarung aber noch zustimmen. Feuerwehren in Spanien und Frankreich bekämpfen weiterhin große Waldbrände. So sind beispielsweise in der Nähe von Bordeaux in Frankreich über 3000 Personen von einem Campingplatz in Sicherheit gebracht worden. In Spanien hat unter anderem ein seit einer Woche anhaltender Waldbrand in der Provinz Guadalajara inzwischen rund 32.000 Hektar Land zerstört. Es sei damit einer der größten Brände der vergangenen Jahrzehnte.
0: Wir wollen, dass ihr gut ankommt. 6:30 Uhr beim Verkehrsservice im Moment ohne Meldungen für die Zentralschweizer Strassen.
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0: Mit angenehmen Morgentemperaturen um die 14-15 Grad, zum Beispiel für den Strassenbau, gibt es den Donnerstagmorgen. Starten wir fast ein bisschen frisch, kann man sagen. Aber die Sonne heizt dann auch wieder schön ein, zünftig im Laufe des Tages mit Temperaturen bis rund 27 Grad gegen Abend. Sonnenuntergang um die 8:45 Uhr herum und eine kurze Abkühlung mit Regen ist dann auf den Sonntag wieder angesagt.
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0: Da ein bisschen der Hit, der Donnerstag bei Radio Pilatus. Ich bin der Thomas Zesiger, gerade mit zwei Power-Duos direkt nacheinander am Start. Geht nämlich gut gelohnt in den neuen Tag. Direkt nach der Leonie und dem Callum Scott mit der Sia und dem David Guetta. Guten Morgen mit

0: Im Line-Dance-Schritt geht es so ein bisschen durch die Türen aus heute mit der Desha. Eine Ladung an Sonnenstunden wartet auf uns mit Bodywetter fast wie an der Copacabana. Mit einem lauen Filmabend am See auch gerade. Guten Morgen mit Radio Pilatus am 17 vor 7.
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0: Die Musik vom King of Pop Michael Jackson schallt heute Abend dann über Seebecken ins Luzern rein. Vermischt sich so ein bisschen mit dem Sound vom Luzern Live auch gerade. Denn das Open Air Cinema bei der Kanti Alpen Game Tripschen zu Luzern zeigt den Film Michael. Also etwas definitiv für die Augen, wie eben auch für die Ohren.
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0: Der Film zum Leben von Michael Jackson läuft heute im Open Air Cinema Luzern und ihr seid mit ein bisschen Glück dabei. Per WhatsApp ins Pilatus Studio über den Button ganz einfach in der Radio Pilatus App mit dem Stichwort Michael dazu. Für einen Kinoabend zu vierten mit Film natürlich, Getränk dazu und Glasse. Und für die beste Musik bei Radio Pilatus auch gerade Michael Jackson. Morgenshow mit Beat It. Guten Start.

Hurricane. Morgen zusammen mit Pilatus und dem Solaroy in der Woche 3 von der Schulsommerferien mit Ferienpass oder Sommerlager. Und natürlich weiter auch bis und mit am Samstag noch mit dem Luzern Live im Radio Pilatus Festival Sommer rund ums Seebecki. Heute ja auch gerade mit Heimspiel für den LC1 auf dem Europaplatz beim KKL. Saurus zum Beispiel, eine ab eurer Hit 600 Liste ab Pfingsten, Saurus LC1, heute am Luzern Live. Wetter passt bis 27 Grad am Nachmittag, Sonnenuntergang dann um die Viertel ab 9 Uhr. Und euch geht es weiter mit der besten Musik 7 vor 7 mit der Carrie Hilson.

0: Die einen sind schon gewesen, die anderen gehen noch Ferienzeit. Mit Pilatus, auch für all die daheimen natürlich. Mit Musik aus Italien auch. Nach der 7. Damiano David. Next Summer. Sarah Larsson. Aus dem höheren Norden. Lush Life für euch am Start. Und im Original warten wir gut 2 Minuten 20, bis es richtig abgeht. Hier von Anfang an BB Rexha mit Faithless, New Religion von Insomnia covered. Für euch mit der besten Musik gerade.
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0: Hallo miteinander, guten Morgen aus dem Pilatus-Studio zu Luzern. Das ist der Donnerstag am 7.
6: Ich bin Laura Kühne, guten Morgen miteinander.
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6: Die Grünen erhöhen im Klimastreit den Druck auf den Bundesrat. Parteipräsidentin Lisa Mazzone fordert laut Tamedia, Bundesrat Albert Rüsti das Umweltdepartement zu entziehen. Sie wirft ihm angesichts der Hitzewelle und der Trockenheit eine ungenügende Klimapolitik vor und verlangt zusätzliche Maßnahmen zum Schutz der Bevölkerung. In Luzern gibt es so viele Hitzetage wie noch nie seit Messbeginn. Die Wetterstation auf der Almend hat in diesem Jahr bereits 28 Tage mit mindestens 30 Grad registriert, mehr als im bisherigen Rekordjahr 2015, schreibt die Luzerner Zeitung. In der Innenstadt war es laut Messungen sogar noch deutlich heißer. Die Stadt setzt deshalb unter anderem auf mehr Grünflächen und Schattenplätze. Die USA und Saudi-Arabien wollen beim Aufbau eines zivilen Atomprogramms zusammenarbeiten. Beide Länder haben ein entsprechendes Abkommen unterzeichnet. Es soll US-Unternehmen den Zugang zum saudischen Atommarkt erleichtern und gleichzeitig sicherstellen, dass die Technologie nicht militärisch genutzt wird. Der US-Kongress muss der Vereinbarung aber noch zustimmen. Wegen russischer Angriffe auf Schiffe im Schwarzen Meer hat die Ukraine eine Dringlichkeitssitzung im UNO-Sicherheitsrat beantragt. Die ukrainischen Behörden werfen Russland vor, die globale Lebensmittelsicherheit zu gefährden. Das ukrainische Militär hatte seinerseits in den letzten Tagen immer wieder russische Tanker und Frachtschiffe angegriffen, auch im Schwarzen Meer.
0: 7:02 Uhr, der Verkehrsservice bei Pilatus mit der Autobahn A2 Gotthardtunnel Richtung Luzern, im Moment gesperrt wegen der Panne. Und Richtung Süden zwischen Wasser und Göschen haben wir einen Kilometer Stau wegen Verkehrsüberlastung.
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0: Wir haben es gehört in den News. Der Rekord an Hitzetagen in Luzern haben wir laut der Luzerner Zeitung schon geknackt. Und nach den frischen 14 bis 16 Grad, den Morgen gibt es dann auch heute wieder recht sonnige 27 Grad im Laufe des Tages mit einem kleinen Wolkengeschlirr dazu. Regen im Laufe des Wochenendes Thema. Zuerst mal mit Gewitter im Samstagabend und zwischendurch nass ist es dann am Sonntag, so wie es aussieht.
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0: Selina Linder geht in den wohlverdienten Sommerferien. Darum ich für euch da. Thomas Zesiger wünsche einen guten Donnerstagmorgen.

0: Wett kann man sie dort aufwecken mit dem Wecker, aber man muss vorsichtig sein, manchmal geht sie zum Bett aus. 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

0: Heiß, heiß, Pilatesland. Am Donnerstag Temperaturen heute bis 27 Grad im Laufe des Tages. Dann 19 ab 7 haben wir mit dem Sommererlebnis. Ein Ausflug steht an ins Wirzweli ob Dallenwil. Und Sandra ist mit dabei, so viel ist sicher. Am schnellsten geht durch hier ins Pilatesstudio auf unserer Hotline. Und Sandra, du bist von wo?
1: Ich bin von Emmen.
0: Und du willst gerne ins Wirzweli?
1: Ich will gerne ins
0: Wirzweli, ja. Genau. Wen nimmst du mit? Familienausflug, das heisst bei dir in dem Fall?
1: Ich komme mit meinen zwei Kindern, mit meinem Mann. Und wir werden das gerade mit meiner Tochter an ihrem Geburtstag machen. Und ich gewinne den Glutschein heute. Und ich habe heute Geburtstag.
0: Also, nein! Das ist mega cool. Herzliche Gratulation! Das ganze Pilatus-Team gratuliert dir da natürlich. Ja, das ist ja fantastisch. Ja, genau. Nach dem Alter fragen wir natürlich nicht. Das gehört sich einfach so. Oder das muss ich eben nicht machen bei einer Frau. Aber wir freuen uns für dich. Das ist doch tipptopp. Also es wird zu viele Gots. Sind denn anständig mit den Wetterhex? Du weißt, sonst wird das Wetter dann nicht so, wie wir es gerne hätten. Das ist ganz wichtig. Ganz wichtig. Okay. Hey, viel Spass wünsche ich dir schon mal jetzt.
1: Hey, sehr cool. Danke
0: vielmals an alle
1: hier auf dem Team.
0: Was für ein Geburtstagsgeschenk für Sandra Semmen. Und noch mehr Sommererlebnis zu gewinnen gibt es heute für das Wirzweli um die 15:45. Das bei Michi Hauser und nochmal um die 17:45. Vielleicht dann auch noch mit weiteren Geburtstagskind. Wer weiß?
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0: Auf die 19:30 zu. 7:21. Harry Styles, die beste Musik. American Girls.

0: to try. Pegasus, Next Date, dann weiter geht's immer. Auch mit der besten Musik. Pilatus mit der Taylor Swift, frisch verheiratet. Und im Einsatz mit Elizabeth Taylor. Dann in Stereo aus der Radioboxen. Edward, Maya, Stereo Love und Artimas. Auch am Start. I like the way you kiss me. Da gibt es nicht mehr dazu zu sagen. Einfach die beste Musik zum Dranbleiben.
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0: Pilatus, der Donnerstagmorgen. Guten Start in den Tag, es ist 7:30.
7: Ich bin Laura Kühne, guten Morgen miteinander.
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7: Die Krankenkassenprämien sind für die Bevölkerung aus dem Kanton Schwyz weiterhin die grösste Sorge. Das zeigt eine repräsentative Umfrage des Bodens der Urschweiz. 86% der Befragten geben an, dass ihnen die steigenden Prämien große oder mittlere Sorgen bereiten. Ebenfalls weit oben auf der Liste stehen die Überlastung des Gesundheitssystems und die Teuerung. Zugenommen hat im Vergleich zum Vorjahr auch die Sorge vor künstlicher Intelligenz. Dagegen stagniert die Angst vor zu vielen Ausländerinnen und Ausländern. Die Grünen erhöhen im Klimastreit den Druck auf den Bundesrat. Parteipräsidentin Lisa Mazzone fordert laut Tamedia, Bundesrat Albert Rüsti das Umweltdepartement zu entziehen. Sie wirft ihm angesichts der Hitzewelle und der Trockenheit eine ungenügende Klimapolitik vor und verlangt zusätzliche Maßnahmen zum Schutz der Bevölkerung. Nach einem Hackerangriff auf eine Treuhandfirma im Kanton Waadt sind offenbar Daten von Gemeinden, Unternehmen und Privatpersonen im Darknet veröffentlicht worden. Das berichtet die Zeitung Letton. Betroffen seien unter anderem Buchhaltungsunterlagen. Insgesamt seien mehr als 100.000 Dateien offengelegt worden. Die Treuhandfirma teilt mit, sie habe die betroffenen Systeme gesichert und die Daten aus einem Backup wiederhergestellt.
0: Jetzt sind es 7:30. Man merkt es auch beim Verkehrsservice. Es ist Ferienzeit und wir bringen euch entspannt vorwärts in den Donnerstag. Einzig so ein bisschen stocken tut es aktuell vor dem Gotthard Richtung Süden auf der A2.
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0: Das sind Temperaturen davon. Da bei aktuell 13 Grad schöpfen im Entlebuch, 14 Grad in Zwillisau und bei 15 Grad sind wir zu Hofteren im Seetal wie auch im Ägerital. Bis 27 Grad liegen drinnen heute mit einem Wolkengeschlirk dazu. Sonst sonnig, da mag es ganz schön einheizen. Am Morgen dann geht noch etwa im gleichen Bereich und nach rund 30 Grad am Samstag gibt es dann Gewitter gegen Abend voraussichtlich und Regen auf den Sonntag.
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0: Hallo bei euch im Sommerradio Nummer 1. Donnerstag mit dem Thomas Zesiger. Und 5 Gewinn, da spielen wir auch noch gerade vor der 8. Tschüss.

0: Guten Morgen, mein Pilatus. 7:30 Uhr, Donnerstagmorgen, übermorgen in einer Woche, 1. August. Schweizer Nationalfeiertag. Und für die, die noch nicht wissen, was die genau unternehmen könnten, da hätten wir also eine lässige Geschichte dazu.
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Sommerfeeling pur mit dem Beat von Artimas. Radio Pilates Morgenshow am 23. Juli. Da lassen wir uns natürlich auch die Ferienzeit nicht lumpen. Mit 150 Franken für 5 Begriffe in 20 Sekunden. Das Radio Pilatus 5 gewinnt auf 0848 20 10 20. Wir spielen jetzt direkt nach dem Match. Guten Morgen mit Over.

0: Guten Morgen mit der Radio Pilatus Morgenshow, der Donnerstag am 16.08.
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0: Elisabeth aus Uffiken, schönen guten Morgen.
2: Ja, guten Morgen, das Radio Pilatus.
3: Morgen, Elisabeth.
0: Deine absolute 5-Gewinn-Premiere. Du hast gesagt, ja, gehört habe ich es natürlich schon ein paar Mal, aber mitgespielt noch nie. Und jetzt passiert es. Das ist ja der Wahnsinn. An dem 23. Juli ist der Moment gekommen für dich, Elisabeth. Jetzt kannst du beweisen allen draussen im Pilatusland, dass es du voll drauf hast. Ich weiss, dass es so ist. Wir drücken dir die Daumen und vertrauen voll drauf. Obla. Jetzt haben wir gerade ein bisschen Vorschusslorbeeren gegeben. Also, wir haben mehrere Begriffe, 5 Stück mit einem Buchstaben vorne dran, wo dann 20 Sekunden der Zeit hast, entsprechend eben zu dem Buchstaben den Begriff uns zu sagen. Und wenn du eben nicht weisst, was es ist, gerade so spontan, sagst du geschwind weiter, dann kommt es nachher noch einmal, wenn es dann noch Platz hat, hoffentlich. Und wenn es um einen Namen geht, dann braucht man den Nachnamen, aber den Vornamen natürlich auch dazu. Ah, ist alles klar, oder?
2: Ja.
0: Gut, also. Wunderbar. 150 Franken im Jackpot. Nicole ist bei uns. Deine Glücksfee, würde ich jetzt so sagen. Was
3: ich
0: haben wir für einen Buchstaben?
3: Ich hoffe es ganz fest, Elisabeth. Du spielst mit einem G wie Gustav.
0: G wie Gustav.
2: Oh, G wie Gustav.
0: Okay, gut, okay, ist notiert. 3, 2, 1, wir starten. Jetzt zuerst gerade mit einer Sportart.
2: Oh, weiter.
0: Musiker.
2: Der Gustav.
0: Ein Körperteil.
2: Gelenk.
0: Ja, nehmen wir. Ein Ort im Kanton Uri.
2: Weiter.
0: Eine Hunderasse hätten wir da. Jesus.
3: Hey.
0: Jetzt ist aber doch ein bisschen schnell gegangen. Aber das mit dem Gustav, das habe ich jetzt sehr clever gefunden. Ja. Congratulations, du hast alles richtig
3: gemacht. Genau, das Gelenk ist auch richtig gewesen. Genau.
0: Ja.
3: Sportart Golf.
0: Ja.
3: Oder.
2: Es ist schon vorbei.
3: Ja, es geht so.
0: Übrigens,
3: schnell.
0: Elisabeth, es ist vorbei. Entschuldigung. Ja, aber du hast jetzt gehört, wie es geht. Du hast es jetzt einmal probiert und beim zweiten Mal rasselst du durch mit diesen 5 Begriffen, würde ich sagen. Danke vielmals fürs Mitspielen. Wünsche dir einen schönen Tag, Elisabeth. Bis dann. Tschüss.
3: Ciao, Elisabeth.
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0: Einen aus dem und fürs Pilatusland, der Kuhn zu Vierwaldstättersee. Und was darf es denn für die nächste Stunde sein hier bei Pilatus? Für unterwegs vielleicht Coldplay? We pray. Zum Kaffee und einem frischen Gipfeli von Beck im Büro. George Ezra zum Beispiel mit Budapest. Oder zum Gusseln, Neuseln oder Geniessen. Olivia Rodrigo aktuell Drop Dead auf der Pilates-Playlist. Ganz egal. Am besten machen wir gerade alles. Die drei Pilates-Hits nach den News. In dem Donnerstagmorgen für die beste Musik.
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4: Ich bin Laura Kühne, guten Morgen miteinander.
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6: Der Kaffeemaschinenhersteller Thermoplan aus Weggis hat einen großen Teil der US-Strafzölle zurückerhalten. Das Unternehmen produziert deshalb wieder mit voller Auslastung. Laut Firmenchef Adrian Steiner gab es wegen der Zölle keine wirtschaftlich bedingten Kündigungen. Die Produktion soll auch künftig in Weggis bleiben, schreibt der Bote der Urschweiz. Die Grünen erhöhen im Klimastreit den Druck auf den Bundesrat. Parteipräsidentin Lisa Mazzone fordert laut Tamedia, Bundesrat Albert Rüsti das Umweltdepartement zu entziehen. Sie wirft ihm angesichts der Hitzewelle und der Trockenheit eine ungenügende Klimapolitik vor und verlangt zusätzliche Maßnahmen zum Schutz der Bevölkerung. Die USA und Saudi-Arabien wollen beim Aufbau eines zivilen Atomprogramms zusammenarbeiten. Beide Länder haben ein entsprechendes Abkommen unterzeichnet. Es soll US-Unternehmen den Zugang zum saudischen Atommarkt erleichtern und gleichzeitig sicherstellen, dass die Technologie nicht militärisch genutzt wird. Der US-Kongress muss der Vereinbarung aber noch zustimmen. Wegen russischer Angriffe auf Schiffe im Schwarzen Meer hat die Ukraine eine Dringlichkeitssitzung im UNO-Sicherheitsrat beantragt. Die ukrainischen Behörden werfen Russland vor, die globale Lebensmittelsicherheit zu gefährden. Das ukrainische Militär hatte seinerseits in den letzten Tagen immer wieder russische Tanker und Frachtschiffe angegriffen, auch im Schwarzen Meer. Der US-amerikanische Elektroautokonzern Tesla hat im zweiten Quartal mehr Umsatz, aber weniger Gewinn gemacht. Der Umsatz stieg von April bis Juni im Jahresvergleich um über einen Viertel auf rund 28 Milliarden Dollar. Der Gewinn sank dagegen um 5% auf gut eine Milliarde Dollar.
3: Pascal, gut. Gute Fahrt unterwegs mit dem Radio Pilatus Verkehrsservice, 8 und 2 Minuten. Gruß auf die Strasse, im Moment ohne Probleme für Zentralschweiz.
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3: 14 bis 16 Grad aktuell haben wir in der Region, bis 27 Grad mit der Sonne im Gepäck. Zum Badtüchli geht es dann im Laufe des Tages und das bei Wassertemperaturen um die 23, 24 Grad. Ähnlich geht es dann morgen Freitag gerade weiter und auf den Samstag gibt es sogar noch mal gut 30 Grad, bevor es dann gewittert und ein gratis Tränkchen für den Garten gibt, auf den Sonntag spätestens.
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1: Da sind wir im Donnerstagmorgen. Ich bin der Thomas Zesiger, Selina Linder in den wohlverdienten Sommerferien. Und weiter geht's mit noch mehr von der besten Musik. Coldplay, We Pray, nachher geht der George Ezra. Und ihr sind bei Pilatus. Wünschen wir einen guten Start in den Tag.

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Gut gelaunt in den sonnigen Sommer, Donnerstag geht 27 Grad im Pilatusland. Schulsommer, Ferienwoche Nummer 3 mit Ferienpass, aber auch mit Sommerlager. Und dazu die beste Musik bei Pilatus jetzt, Lady Gaga.

0: für euch im Einsatz mit Sommerfeeling pur. Radio Pilatus. Vor den 9 auch gerade das Power-Duo J-Lo und David Guetta, Save Me Tonight. Ein Flashback 80er Hits mit dem Classic-Hit Africa, ganz gross. Toto für euch. Und im Raffaele Riefoli, kurz Raff, sein Italo-Hit Self-Control, geht's mit Fastboy im Dance-Pop-Sommerkleid. Wave, das ist die beste Musik.
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0: Schönen guten Morgen aus Luzern, das ist Radio Pilates am Donnerstag, jetzt dann gerade 8:30.
4: Ich bin Laura Kühne, guten Morgen miteinander.
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4: 4 von 5 Stimmberechtigten in der Schweiz befürworten ein Social-Media-Verbot für Jugendliche unter 16 Jahren. Das zeigen repräsentative Umfragen von Tamedia und 20 Minuten. Der Bundesrat prüft derzeit, ob es auch in der Schweiz ein Mindestalter für soziale Medien geben soll. Fachleute von UNICEF betonen aber, Altersgrenzen allein reichten nicht aus. Sie erklärten Tamedia, dass Kinder und Jugendliche den Schutz bei den Plattformen selbst benötigen. Die anhaltende Trockenheit zwingt erste SAC-Hütten zum Wassersparen. Gäste werden unter anderem zum sparsamen Umgang mit Wasser aufgefordert. Laut SAC gilt die Wasserversorgung inzwischen bei jeder 5. Hütte als kritisch, schreibt der Tagesanzeiger. Mit zusätzlichen Quellen, größeren Reserven oder Trockentoiletten versuchen viele Hütten, sich an die zunehmende Trockenheit anzupassen. Ob die Reserven bis Saisonende ausreichen, hängt vom Niederschlag ab. Nach einem Hackerangriff auf eine Treuhandfirma im Kanton Waadt sind offenbar Daten von Gemeinden, Unternehmen und Privatpersonen im Darknet veröffentlicht worden. Das berichtet die Zeitung Letton. Betroffen seien unter anderem Buchhaltungsunterlagen. Insgesamt seien mehr als 100.000 Dateien offengelegt worden. Die Treuhandfirma teilt mit, sie habe die betroffenen Systeme gesichert und die Daten aus einem Backup wiederhergestellt. Der US-amerikanische Elektroautokonzern Tesla hat im 2. Quartal mehr Umsatz, aber weniger Gewinn gemacht. Der Umsatz stieg von April bis Juni im Jahresvergleich um über einen Viertel auf rund 28 Milliarden Dollar. Der Gewinn sank dagegen um 5% auf gut 1 Milliarde Dollar.
0: Wir wollen, dass ihr gut ankommt. 8:30 jetzt gerade ohne Meldungen für die Zentralschweizer Strasse. Wünschen wir gutes Vorwärtskommen.
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0: Da sind wir und zwar mit der Morgenshow an dem Donnerstag.
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0: Thomas Tessiger da. David Guetta und Jennifer Lopez sind auch mit dabei. Guten Start in den neuen Tag wünschen wir.

0: Vielleicht geht es euch da gleich wie mir. Mitsingen ist cool, auch wenn der Text vielleicht nicht ganz stimmt. Toto für euch in der Radio Pilatus Morgenshow. Mit einem weiteren Bodytag heute, viel Glasse dazu. Und auch noch gerade mit einem lauen Filmabend am See. Schönen guten Morgen, Radio Pilatus hier ab 18 vor 9 Uhr.
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0: Musik hat weiteres Thema. Die gibt es nämlich heute Abend vom King of Pop, Michael Jackson, der so über Seebecken reinschallt, wunderbar zu Luzern, vermischt mit dem Sound vom Luzern Lives. Open Air Cinema bei der Kanti Alpen im Tribschen. Heute mit dem Film Michael. Etwas für die Augen, wie auch für die Ohren, ganz sicher. Der Film zum Leben von Michael Jackson läuft hier eben in der Kanti Alpen hinten dran geht im Open Air Cinema. Mit ein bisschen Glück sind wir noch mit dabei. Per WhatsApp ins Pilatus Studio mit dem Stichwort Michael oder Michael Jackson. Ich komme da schon raus. Über den Button ganz einfach zum Draufklicken in der Radio Pilatus App.
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0: Ein Kinoabend, das vierte, gibt es mit dem Film Michael einem Getränk dazu und eben auch Glasse. Und den Gewinner oder Gewinnerin ziehen wir am 9. Gute Viertelstunde, also noch gemütlich Zeit zum Mitmachen. Morgen mit Pilatus.

Da musst du nicht wirklich weit daheim, einfach am schönsten Sommerzeit im Pilatesland. Auch gerade mit einem Heimspiel heute Abend. LC1 am Festival Sommer Luzern live. Spielt dort. Cooler Sound. Das Luzern auf dem Europaplatz. Am Luzern live.

Auch gerade einen an Büchern Hit 600 Listen ab Pfingsten. LC1 mit Saurus im Radio Pilatus Festival Sommer. Heute live beim Luzern Live. Und es geht auf die 9 zu. 7 vor mit der besten Musik und Ray Dalton. Aktuell Blood Running. Guten Donnerstagmorgen.

0: zurück aus der Sommerferien. Vielleicht gerade Zeit zum frischen, aktuellen Musik entdecken hier bei Pilatus. Aus Hamburg kommt sie, Tiffany Harris. Riesennummer Vertigo gibt es in der nächsten halben Stunde. Morgen schon am Donnerstag auch geht es. Klassiker aus den 90er, Classic Hit mit Tina Turner und Eros Ramazzotti. Und Iggy Kelly, da weiss man aber an, dass man ist. Grosse, coole Nummer, I Follow You. Da bei Pilatus mit der besten Musik.
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2: Ich bin Laura Kühne, guten Morgen miteinander.
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2: Die anhaltende Trockenheit zwingt erste SAC-Hütten zum Wassersparen. Gäste werden unter anderem zum sparsamen Umgang mit Wasser aufgefordert. Laut SAC gilt die Wasserversorgung inzwischen bei jeder fünften Hütte als kritisch, schreibt der Tagesanzeiger. Mit zusätzlichen Quellen, größeren Reserven oder Trockentoiletten versuchen viele Hütten, sich an die zunehmende Trockenheit anzupassen. Ob die Reserven bis Saisonende ausreichen, hängt vom Niederschlag ab. 4 von 5 Stimmberechtigten in der Schweiz befürworten ein Social-Media-Verbot für Jugendliche unter 16 Jahren. Das zeigen repräsentative Umfragen von Tamedia und 20 Minuten. Der Bundesrat prüft derzeit, ob es auch in der Schweiz ein Mindestalter für soziale Medien geben soll. Fachleute von UNICEF betonen aber, Altersgrenzen allein reichten nicht aus. Sie erklärten Tamedia, dass Kinder und Jugendliche den Schutz bei den Plattformen selbst benötigen. Der Logistikkonzern Kühne und Nagel hat ein starkes zweites Quartal hinter sich. Wie das Unternehmen aus Schindellegi mitteilt, hat es den Umsatz um 8% und den Reingewinn um 10% deutlich gesteigert. Besonders gut lief das Geschäft in der Luftfracht. Der Umsatz stieg in dieser Sparte währungsbereinigt um satte 25%. Nach den besseren Zahlen erhöht Kühne und Nagel nun auch seine Gewinnprognose für das Gesamtjahr. Der Kaffeemaschinenhersteller Thermoplan aus Weggis hat einen großen Teil der US-Strafzölle zurückerhalten. Das Unternehmen produziert deshalb wieder mit voller Auslastung. Laut Firmenchef Adrian Steiner gab es wegen der Zölle keine wirtschaftlich bedingten Kündigungen. Die Produktion soll auch künftig in Weggis bleiben, schreibt der Bote der Urschweiz.
0: Gute Fahrt am 2 ab 9 Uhr, ohne größere Probleme im Moment auf der Zentralschweizer Strasse.
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0: Wir haben also ein paar Wolken heute mit dazu, allerdings vor allem Sonne mit im Gepäck. Der Donnerstag mit Temperaturen am Nachmittag dann bis rund 27 Grad. Aktuell bewegen wir uns bei knapp 20 Grad in der Region. Und ja, die Nullgrenzen entsprechend ganz, ganz weit oben in den Bergen. Und es geht dann noch ein bisschen weiter von der Temperatur her in diesem Bereich. Morgen wiederum am Freitag rund 27 Grad, am Samstag sogar bis 30. Dann kommt es dann gegen die Abend voraussichtlich gewittern. Und am Sonntag gibt es dann den einen oder anderen Gutsch Regen dazu.
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0: Guten Donnerstag mit Radio Pilatus und gleich schon wieder als 1. 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

Pur mit den California Girls, Katy Perry geht kurz. Das ist Radio Pilatus auch, geht mit der aktuellen Hitsingle aus den Charts von Temper City, Self-Aware, vor den Zähnen. Musik aus Australien von der Sia mit Chandelier. Und das ist Gracie Abrams, That's So True. Pilatus da, einfach dranbleiben mit der besten Musik.

extra viel Musik für den Sommerdonnerstag bei Radio Pilatus mit der Gracie Abrams im Sixpack. Und mehr geht's jetzt von Ed Sheeran mit dem Martin Garrix. Repeat it! Pilatus Morgenshow, morgen wieder, 5 bis 10. Guten Tag!

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2: Hallo Pilatesland, es ist morgen um 10 Uhr. Für euch im Studio die Laura Kühne.
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4: Die anhaltende Trockenheit zwingt erste SAC-Hütten zum Wassersparen. Gäste werden unter anderem zum sparsamen Umgang mit Wasser aufgefordert. Laut SAC gilt die Wasserversorgung inzwischen bei jeder fünften Hütte als kritisch, schreibt der Tagesanzeiger. Mit zusätzlichen Quellen, größeren Reserven oder Trockentoiletten versuchen viele Hütten, sich an die zunehmende Trockenheit anzupassen. Ob die Reserven bis Saisonende ausreichen, hängt vom Niederschlag ab. Der Logistikkonzern Kühne und Nagel hat ein starkes zweites Quartal hinter sich. Wie das Unternehmen aus Schindellegi mitteilt, hat es den Umsatz um 8% und den Reingewinn um 10% deutlich gesteigert. Besonders gut lief das Geschäft in der Luftfracht. Der Umsatz stieg in dieser Sparte währungsbereinigt um satte 25%. Nach den besseren Zahlen erhöht Kühne und Nagel nun auch seine Gewinnprognose für das Gesamtjahr. 4 von 5 Stimmberechtigten in der Schweiz befürworten ein Social-Media-Verbot für Jugendliche unter 16 Jahren. Das zeigen repräsentative Umfragen von Tamedia und 20 Minuten. Der Bundesrat prüft derzeit, ob es auch in der Schweiz ein Mindestalter für soziale Medien geben soll. Fachleute von UNICEF betonen aber, Altersgrenzen allein reichten nicht aus. Sie erklärten Tamedia, dass Kinder und Jugendliche den Schutz bei den Plattformen selbst benötigen.
2: Sehr gut aus unterwegs auf der Strasse. Ihr habt freie Fahrt. Hebe zurück.
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5: Einfach wunderbares Sommerwetter mit einem Mix aus Sonnenwolken. Es gibt 27 Grad am Nachmittag. Morgen nochmal genauso wie heute, 27 Grad. Samstag heisse 30, 31 Grad. Bevor es dann auf den Samstagabend und auf den Sonntag ein bisschen kommt, regnen und gewittern. Eine wunderbare Abkühlung.
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5: Geniessen den Donnerstag. Ich bin Nico Marquardt. Schön, sind ihr da.
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1: Hallo Pilatesland, schön sind ihr da bei uns. Es ist 11 Uhr.
2: Für euch im Studio die Laura Kühne.
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2: Im Kanton Luzern muss der Nationalfeiertag ohne Feuerwerk stattfinden. Wegen der anhaltenden Trockenheit gilt das Verbot auch für 1. August und Höhenfeuer. Auch auf den Gewässern darf kein Feuerwerk stattfinden. Der Kanton warnt vor der hohen Waldbrandgefahr und ruft die Bevölkerung zu besonderer Vorsicht auf. Gleichzeitig bittet er darum, Trinkwasser sparsam zu verwenden, weil die Grundwasserstände vielerorts sehr tief sind. Gewalt gegen Frauen könnte auch das Suizidrisiko auf Bevölkerungsebene erhöhen. Das zeigt eine neue Studie der Medizinischen Universität Wien. Die Forschenden verglichen Daten aus 37 europäischen Ländern und fanden, wo geschlechtsspezifische Gewalt häufiger vorkommt, nehmen auch die Suizidraten bei Frauen zu. Die Studie soll helfen, Prävention und Datenerfassung weiter zu verbessern. Die EU verhängt neue Russland-Sanktionen. Die Mitgliedstaaten haben sich auf ein neues Paket geeinigt. Es sieht unter anderem weitere Maßnahmen gegen den Finanz- und Energiesektor sowie Einreiseverbote für russische Soldaten vor. Ziel ist es, Russlands Einnahmen aus dem Ölgeschäft weiter zu begrenzen. Der formelle Beschluss der EU-Staaten steht noch aus. Nestlé hat im ersten Halbjahr mehr Produkte verkauft als im Vorjahr. Vor allem Kaffee und Tierfutter sorgten für Wachstum. Belastet wurde der Konzern allerdings weiterhin von ungünstigen Wechselkursen sowie höheren Kosten für Kaffee und Kakao. Trotzdem hält Nestlé an seinen Zielen für das Gesamtjahr fest. Nebst der Halbjahresbilanz kündigte heute Nestlé den bereits erwarteten Teilverkauf des europäischen Wassergeschäfts an.
1: Sehr gut aus unterwegs auf der Strasse. Ihr habt freie Fahrt. Habe ich Sorge.
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1: Sommerwetter zum Geniessen mit einem Mix aus Sonnenwolken, 27 Grad. Am Morgen gibt es 27, Samstag dann mit 30 Grad, bevor es so ein bisschen aufs Wochenende, Samstagabend, Sonntag, ein bisschen regnen und gewittern.
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1: Rad mit schöner Musik von der Holly Humberstone. Ich bin Nico Markwart. Hallo.
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Bruno Mars mit Pilatus. Heute, vor genau 15 Jahren, hat die Musikwelt eine grosse Künstlerin verloren, Amy Winehouse. Ihre Stimme, ihr Stil, bis heute unvergessen. Da ist sie zusammen mit dem Mark Ronson mit einem von ihren grössten Hits.

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2: Der Mittag bei Pilatus. Schön sind wir da. Es ist 12 Uhr.
3: Im Studio die Melissa Steuri.
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3: Im Kanton Luzern muss der Nationalfeiertag ohne Feuerwerk stattfinden. Wegen der anhaltenden Trockenheit gilt das Verbot auch für 1. August und Höhenfeuer. Auch auf den Gewässern darf kein Feuerwerk stattfinden. Der Kanton warnt vor der hohen Waldbrandgefahr und ruft die Bevölkerung zu besonderer Vorsicht auf. Gleichzeitig bittet er darum, Trinkwasser sparsam zu verwenden, weil die Grundwasserstände vielerorts sehr tief sind. Gewalt gegen Frauen könnte auch die Zahl der Suizide in der Bevölkerung beeinflussen. Das zeigt eine Studie der Medizinischen Universität Wien. Die Forschenden verglichen Daten aus 37 europäischen Ländern und kamen zum Schluss, wo geschlechtsspezifische Gewalt häufiger vorkommt, nehmen sich auch mehr Frauen das Leben. Die Studie soll helfen, Prävention und Datenerfassung weiter zu verbessern. Die EU verhängt neue Sanktionen gegen Russland. Die Mitgliedstaaten haben sich auf ein neues Paket geeinigt. Es sieht unter anderem weitere Maßnahmen gegen den Finanz- und Energiesektor sowie Einreiseverbote für russische Soldaten vor. Ziel ist es, Russlands Einnahmen aus dem Ölgeschäft weiter zu begrenzen. Der formelle Beschluss der EU-Staaten steht allerdings noch aus. Nestle hat im ersten Halbjahr mehr Produkte verkauft als im Vorjahr. Vor allem Kaffee- und Tierfutter sorgten für Wachstum. Belastet wurde der Schweizer Lebensmittelkonzern allerdings von ungünstigen Wechselkursen sowie höheren Kosten für Kaffee und Kakao. Unterm Strich verdiente Nestle im ersten halben Jahr fast 3,5 Milliarden Franken. Bis zu 10 Minuten länger hat er auf der A2 Richtung Gotthard zwischen Buchs und dem Seerisberg Thunau und dann steht er vor dem Gotthard Thunau Richtung Süden zwischen Amsteg und Göschenen auf 5 km, das heisst ein Plus von 50 Minuten. Auch in Ordenhofen braucht es ein bisschen Geduld, zwischen Quinto und Airolo hat er eine halbe Stunde länger. Fahrt gut.
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2: Ein bisschen raus über den Mittag, spazieren an der frischen Sommerluft mit einem Mix aus Sonnenwolke. 27 Grad gibt es auf den Nachmittag.
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2: Ganz einen schönen Mittag. Ich bin Nico Marquardt. Einen guten.

0: schönen Donnerstag mit Pilatus. 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
1: Einen schönen Mittag, es ist 12:30.
5: Im Studio die Melissa Steuri.
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5: Im Kanton Luzern muss der Nationalfeiertag ohne Feuerwerk stattfinden. Wegen der anhaltenden Trockenheit gilt das Verbot auch für 1. August und Höhenfeuer. Auch auf den Gewässern darf kein Feuerwerk stattfinden. Der Kanton warnt vor der hohen Waldbrandgefahr und ruft die Bevölkerung zu besonderer Vorsicht auf. Gleichzeitig bittet er darum, Trinkwasser sparsam zu verwenden, weil die Grundwasserstände vielerorts sehr tief sind. Im Fall des angeklagten ehemaligen Aargauer SVP-Grossrats gibt es neue Erkenntnisse. Laut der Anklageschrift, die SRF vorliegt, soll die Ex-Frau des Beschuldigten das Hauptopfer sein. Er soll sie 140 Mal betäubt und sich sexuell an ihr vergangen haben. Bisher war vor allem vom sexuellen Missbrauch seiner ehemaligen Partnerin und deren Tochter die Rede. Die Staatsanwaltschaft fordert für den Politiker eine lebenslängliche Freiheitsstrafe. Gewalt gegen Frauen könnte auch die Zahl der Suizide in der Bevölkerung beeinflussen. Das zeigt eine Studie der Medizinischen Universität Wien. Die Forschenden verglichen Daten aus 37 europäischen Ländern und kamen zum Schluss, wo geschlechtsspezifische Gewalt häufiger vorkommt, nehmen sich auch mehr Frauen das Leben. Die Studie soll helfen, Prävention und Datenerfassung weiter zu verbessern. Nestle hat im ersten Halbjahr mehr Produkte verkauft als im Vorjahr. Vor allem Kaffee und Tierfutter sorgten für Wachstum. Belastet wurde der Schweizer Lebensmittelkonzern allerdings von ungünstigen Wechselkursen sowie höheren Kosten für Kaffee und Kakao. Unterm Strich verdiente Nestle im ersten halben Jahr fast 3,5 Milliarden Franken. Bis zu 10 Minuten länger hat er auf der A2 Richtung Gotthard zwischen Buchs und dem Seelisberg Thunau und der Stöter vor dem Gotthard Thunau Richtung Süden zwischen Amsteg und Göschenau auf 5 km, das heisst ein Plus von 50 Minuten. Und auch in Norden braucht es ein bisschen Geduld, zwischen Quinto und Airolo hat er 40 Minuten länger. An unterwegs eine gute Fahrt.
1: Einen schönen Mix zum Geniessen mit Sonne, Wolken, 27 Grad am Nachmittag. Am Morgen am Freitag, 27, Samstag nochmal heisse 30 Grad, bevor es ein bisschen Abkühlung gibt auf den Sonntag mit Regen und zum Teil Gewitter.

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Sommerfeeling pur an dem Donnerstagmittag bei Pilatus. Viel Sonne, 27 Grad auf den Nachmittag. Geniessen jetzt mit ein bisschen Abkühlung für eure Ohren. Nur schon, wenn man den Namen hört. Das sind Snow Patrol Chasing Cars.

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2: Ganz schönen Mittag. Es ist 1.
3: Im Studio die Melissa Steuri.
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3: Im Fall des angeklagten ehemaligen Aargauer SVP-Grossrats gibt es neue Erkenntnisse. Laut der Anklageschrift, die SRF vorliegt, soll die Ex-Frau des Beschuldigten das Hauptopfer sein. Er soll sie 140 Mal betäubt und sich sexuell an ihr vergangen haben. Bisher war vor allem vom sexuellen Missbrauch seiner ehemaligen Partnerin und deren Tochter die Rede. Die Staatsanwaltschaft fordert für den Politiker eine lebenslängliche Freiheitsstrafe. Alle Luzerner Gemeinden zusammen haben letztes Jahr ein Plus von über 280 Millionen Franken ausgewiesen. Dies ist das zweitbeste Ergebnis der Geschichte, schreibt Lustat Statistik Luzern. Das positive Ergebnis sei vor allem den Städten Luzern und Kriens zu verdanken. Etwa ein Viertel der Luzerner Gemeinden weisen fürs vergangene Jahr ein Minus in der Gemeinderechnung aus. Die EU verhängt neue Sanktionen gegen Russland. Die Mitgliedstaaten haben sich auf ein neues Paket geeinigt. Es sieht unter anderem weitere Massnahmen gegen den Finanz- und Energiesektor sowie Einreiseverbote für russische Soldaten vor. Ziel ist es, Russlands Einnahmen aus dem Ölgeschäft weiter zu begrenzen. Der formelle Beschluss der EU-Staaten steht allerdings noch aus. Es geht um Marken wie San Pellegrino, Henye oder Vittel. Der Nahrungsmittelkonzern Nestle lagert sein Geschäft mit Mineralwasser aus. Konkret gründet Nestle zusammen mit dem US-Investor Platinum Equity eine neue Firma. Der Teilverkauf des Mineralwasserbereichs bringt Nestle 2,8 Milliarden Franken ein. Das europäische Wassergeschäft gilt bei Nestle seit Jahren als Sorgenkind, sowohl wirtschaftlich als auch juristisch. Einzig Geduld braucht es vor dem Gotthard. Donau Richtung Süden hat es 5 km Stau und ein Plus von 50 Minuten. In Norden rauf hat er zwischen Quinto und Airolo 40 Minuten länger. Auch noch unterwegs eine gute Fahrt.
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2: Ein Mix aus Sonnenwolken und 27 Grad heute am Nachmittag, am Morgen meistens sonnig, 27 Grad, Samstag heiß mit 30 Grad.
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2: Guten Start in Donnerstagnachmittag. Ich bin Nico Marquardt. Schön, sind ihr da. 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

Beispiel also an dem wunderbaren Sommer, Donnerstag, Nachmittag. Hoffen, es läuft gerade richtig entspannt bei euch. Musik jetzt dazu von der Leonie, da kommt Remedy. Geniesst es!

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2: 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Es ist 2.
3: Im Studio die Melissa Steuri.
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3: Der Europäische Gerichtshof für Menschenrechte rügt die Schweiz. Laut dem Gericht verletzten die Behörden das Recht auf Achtung des Privat- und Familienlebens. Sie hatten einen Mann daran gehindert, seine schwangere Freundin während ihrer Untersuchungshaft zu besuchen. Auch bei der Geburt durfte der mutmaßliche Vater nicht dabei sein. Die Schweiz muss der Frau als Beschwerdenführerin rund 1.700 Euro Entschädigung bezahlen. Im Fall des angeklagten ehemaligen Aargauer SVP-Grossrats gibt's neue Erkenntnisse. Laut der Anklageschrift, die SRF vorliegt, soll die Ex-Frau des Beschuldigten das Hauptopfer sein. Er soll sie 140 Mal betäubt und sich sexuell an ihr vergangen haben. Bisher war vor allem vom sexuellen Missbrauch seiner ehemaligen Partnerin und deren Tochter die Rede. Die Staatsanwaltschaft fordert für den Politiker eine lebenslängliche Freiheitsstrafe. US-Außenminister Marco Rubio und sein russischer Amtskollege Sergei Lavrov haben über den Krieg in der Ukraine gesprochen. Lavrov kritisierte dabei erneut die westlichen Waffenlieferungen, bekräftigte aber Russlands Bereitschaft zu einer diplomatischen Lösung. Marco Rubio sagte, auch die US-Regierung wolle den Krieg beenden, ein schneller Durchbruch sei aber nicht in Sicht. Dafür brauche es weitere Anreize für Russland und die Ukraine. Es geht um Marken wie San Pellegrino, Henye oder Vittel. Der Nahrungsmittelkonzern Nestle lagert sein Geschäft mit Mineralwasser aus. Konkret gründet Nestle zusammen mit dem US-Investor Platinum Equity eine neue Firma. Der Teilverkauf des Mineralwasserbereichs bringt Nestle 2,8 Milliarden Franken ein. Das europäische Wassergeschäft gilt bei Nestle seit Jahren als Sorgenkind, sowohl wirtschaftlich als auch juristisch. Es dauert einzig ein bisschen länger vor dem Gotthardtunnel. Der hat in beide Richtungen, also in Süden und in Norden, je 5 km Stau und damit 50 Minuten länger. Sonst kommt ihr ohne weiteres vorwärts. Habt eine gute Fahrt.
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2: Klasse Wetter heute Nachmittag mit Sonnenwolken, 27 Grad. Am Morgen meistens sonnig, 27, Samstag 30 Grad. Kommt auf den Samstagabend oder sicher auf den Sonntag ein bisschen regnen und es gibt Abkühlung in Form von ein paar Gewitter.
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2: Gerade mit dem Harry Styles. Ich bin Nico Marquardt. Schönen Nachmittag.
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0: Hallo Pilatesland, das ist euer Donnerstagnachmittag. Kurz vor der 3, mit ganz viel Musik für euch. Der Donnerstagnachmittag, gerade mit Camera. Vom One and Only Ed Sheeran. Die grossartige Hymne von Hurts. Stay und aktuellen Sound gibt's für euch von Bruno Mars. On my soul. Macht richtig Lust auf den Nachmittag. Alles gerade operat bei Pilatus. Die beste Musik.
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0: Hallo Pilatusland. Ich hoffe, ihr seid gut drauf an dem Donnerstagnachmittag bei 24 Grad in Luzern. Es ist 3.
4: Im Studio die Melissa Steuri.
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4: Der Europäische Gerichtshof für Menschenrechte rügt die Schweiz. Laut dem Gericht verletzten die Behörden das Recht auf Achtung des Privat- und Familienlebens. Sie hatten einen Mann daran gehindert, seine schwangere Freundin während ihrer Untersuchungshaft zu besuchen. Auch bei der Geburt durfte der mutmaßliche Vater nicht dabei sein. Die Schweiz muss der Frau als Beschwerdenführerin rund 1.700 Euro Entschädigung bezahlen. Alle Luzerner Gemeinden zusammen haben letztes Jahr ein Plus von über 280 Millionen Franken ausgewiesen. Dies ist das zweitbeste Ergebnis der Geschichte, schreibt Lustat Statistik Luzern. Das positive Ergebnis sei vor allem den Städten Luzern und Kriens zu verdanken. Etwa ein Viertel der Luzerner Gemeinden weisen fürs vergangene Jahr ein Minus in der Gemeinderechnung aus. Die Staatsanwaltschaft hat einen Neuenburger FDP-Grossrat wegen der mutmaßlichen Vergewaltigung und Nötigung angeklagt. Zur Nachrichtenagentur Kiesten-Estia bestätigten die Behörden einen entsprechenden Bericht des Westschweizer Online-Portals Arc Info. Demnach werden dem Politiker Sexualdelikte vorgeworfen, die er vor fast 10 Jahren an einem Volksfest in Neuenburg einer damals 17-Jährigen angetan haben soll. Der FDP-Grossrat weist die Vorwürfe zurück. Die EU-Kommission verhängt gegen den Internetriesen Google eine Buße von 890 Millionen Euro. Sie wirft dem US-Konzern vor, eigene Angebote in der Google-Suche zu bevorzugen und App-Entwickler im Google App Store zu benachteiligen. Google weist die Vorwürfe zurück und warnt, die Buße verschlechtere Dienste für Nutzerinnen und Nutzer in Europa.
0: 2 ab 3 an dem Donnerstagnachmittag hoffen, kommt wenig überraschend. Bei 8 Kilometer Stau vor dem Gotthard Richtung Süden zwischen Hirschfeld und Göschenen geht es bis zu 1 Stunde und 20 Minuten länger. Wir wünschen an dieser Stelle eine gute Fahrt, wenn ihr könnt.
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0: Wettermässig sieht es gut aus, auch heute am späteren Nachmittag und gegen oben, gegen 4 oben nach wie vor viel Sonne, ein paar Quellwolken, die durchziehen. Perfekt eigentlich das Wetter, falls ihr heute oben aus Luzern live wollt, eins trinken oder so, bei 27 Grad heute am Nachmittag. Morgen starten wir mit um die 12 bis 14 Grad im Tag, bis zu 29 Grad am Nachmittag und aufs Wochenende. Morgen den ganzen Tag eigentlich viel Sonne mit ein bisschen Wolken. Es kann gegen oben, morgen und vor allem in der Nacht, stellenweise mal kurz gewittern.
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0: Ich hoffe, ihr habt bis jetzt einen guten Donnerstag. Für euch hier, der Michi Hauser.

0: Day, das sind Hurts, der Sound aus Manchester am Viertel ab 3 an eurem Donnerstagnachmittag. Pilatus hier mit dem Motto «Ab in die Höhe».
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0: Wir machen euch einen Sommer zum Highlight. Viele von euch finden den Sommer ein bisschen zu warm. Das Grossartige am Pilatusland ist ja aber, ja, dass man in solchen Tagen wie jetzt einfach in die Berge kann. Pro 100 Meter wird es ein halbes Grad kühler, hat man mir gesagt. Ist es so? Heisst, auch im Witzwilli ist es heute und die nächsten Tage ein bisschen kühler. Im Wald bei den Weckerhexen, auf dem Hexenweg sowieso noch mal, dort schaut ja die Wetterhexe, dass das Wetter besselt.
2: Hier innen tut sie das Wetter kochen und musst aufpassen, gell? Du darfst ja kein Gläschen da innen verschlagen, weil wenn eins verschlagst, steht das Wetter für das ganze Jahr Kopf.
0: Ja, das wollen wir ja nicht. Hey, aufpassen ist angesagt. 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Mit ganz viel Liebe gemacht. 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Eine Familienkarte abräumen. 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Es geht mit der Family ins Wirtswili.
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0: Wir schicken euch in die Höhe.
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0: Ja, wir machen euren Sommer noch besser, und zwar mit einem Ausflug ins Wirtswili für die ganze Familie. Verschenken wir eine Familienkarte zum Abräumen. Wir sagen guten Nachmittag, da ist der Michi, wer haben wir dran?
2: Ja, das ist Karin, hallo.
0: Karin, von Hi. Wo bist du?
2: Von euch. Ich rufe an wegen der Familienausflug ins Wirtswili, wo ich mit meiner Tochter gerne machen würde.
0: Okay. Ihr seid das Zweite, oder sind da noch mehr in der Familie, die gerne die Höhe wollen?
2: Ja, natürlich noch mit einem Grossi oder mit einem Grosspapi zusammen. Wäre natürlich super, aber das Kind habe ich nur eins, ja.
0: Okay, schau jetzt. Ich würde es ganz kurz und schmerzlos machen für dich, Karin. Wir schicken dich ins Wirtswili!
2: Ja, super!
0: Wir wünschen dir und der Family ganz viel Spass.
2: Danke vielmals.
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0: Es geht durch den Donnerstagnachmittag mit Pilatus. Es ist 3:30. Ganz viel Musik auf euch wartet auch die nächste halbe Stunde. Der Damiano David. Next Summer. Lauthals mitsingen zu dem wunderbaren Rockhit. Das sind Kaiser Chiefs mit Ruby. Und aktuelle Soundkits von der Ariana Grande. Hate that I made you love me. Alles parat, Tobe Pilatus, die nächste halbe Stunde. Schön, sind ihr mit dabei. Die beste Musik für euch.
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0: 9 vor 4, das ist der Donnerstagnachmittag mit Pilatus und dem Motto «Eigentlich Pfadi, immer Pfadi». Ich habe gerade vorher einen Besuch gehabt, hier im Studio 1 bei Radio Pilatus. Zwei junge Pfadi-Buben aus den Pfadi Flambergen aus Zürich haben mit vielen anderen Pfadi-Lager in der Nähe von Sembach in diesen Tagen. Und sie haben heute einen Challenge-Tag auf dem Programm. Ich liebe ja so Sachen, muss ich ehrlich sagen. Ihr Ziel, eine schöne, einfache Botschaft verbreiten. Da sage ich als ehemaliger Pfader mit dem Pfadi-Namen Puh, sehr gerne, machen wir. Wir können doch hier gerne helfen. Wer haben wir denn hier mit den Pfadi-Namen?
1: Wir heißen Wave und Spiro. Mhm. Wir wünschen allen, die jetzt gerade Radio Pilatus hören, noch einen sehr schönen Tag.
0: Alles gesagt, schließe ich mich sehr gerne an. Aber gellet für alle, die hier jetzt zuhören. Nicht, dass denn hier jetzt jede Pfadi und Jubla vor dem Studio steht und auch noch etwas in sein Mikrofon sagen will.

0: Shakira, Shakira. Donnerstag Nachmittag, wir tanzen unsere Tür. Den Donnerstag mit der Leonie. Don't worry. Der wunderbare Classic Hit Born in the USA vom Boss. Bruce Springsteen am Start und die wunderbare Stimme vom Teddy Swims. Parat mit Mr. Know-It-All. So geht's einfach ringer durch den Nachmittag mit Pilatus und der besten Musik. Wir haben 25 Grad jetzt in der Stadt Luzern. Es ist 4 Uhr.
1: Im Studio die Melissa Steuri.
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1: Die Staatsanwaltschaft hat einen Neuenburger FDP-Grossrat wegen der mutmaßlichen Vergewaltigung und Nötigung angeklagt. Zur Nachrichtenagentur Kiesten-STA bestätigten die Behörden einen entsprechenden Bericht des Westschweizer Online-Portals Arc Info. Demnach werden dem Politiker Sexualdelikte vorgeworfen, die er vor fast 10 Jahren an einem Volksfest in Neuenburg einer damals 17-Jährigen angetan haben soll. Der FDP-Grossrat weist die Vorwürfe zurück. Wer in eine Neubauwohnung zieht, bezahlt je nach Gemeinde bis zu 80% mehr Miete als für eine bestehende Wohnung. Das berichtet das Newsportal Watson unter Berufung auf das Immobilienportal LookMove. Besonders groß sind die Unterschiede in der Deutschschweiz. Eine Ausnahme ist La Chaux-de-Fonds im Kanton Neuenburg. Dort sind die Mieten in Neubauwohnungen sogar günstiger. Im deutschen Stuttgart hat ein Mann eine Frau in einem Einkaufszentrum mit einem Messer angegriffen. Anschließend habe der 54-Jährige sein Opfer angezündet. Das teilt die Polizei der süddeutschen Stadt mit. Der Mann wurde festgenommen, die 47-jährige Frau wurde beim Vorfall lebensbedrohlich verletzt. Die Hintergründe der Tat werden ermittelt, offenbar kannten sich Täter und Opfer. Die EU-Kommission verhängt gegen den Internetriesen Google eine Buße von 890 Millionen Euro. Sie wirft dem Konzern vor, eigene Angebote in der Google-Suche zu bevorzugen und App-Entwickler im Google App Store zu benachteiligen. Google weist die Vorwürfe zurück und warnt, die Buße verschlechtere die Dienste für Nutzerinnen und Nutzer in Europa. Mit der Strafe riskiert die EU-Kommission zudem erneute Spannungen mit Washington. US-Präsident Donald Trump hatte die Digitalgesetze der EU immer wieder scharf kritisiert und mit Gegenmaßnahmen gedroht.
0: Die Übersicht am 1 ab 4 Uhr, wo wir natürlich länger haben, Richtung Süden vor dem Gotthard. Eine Stunde und 20 Minuten müsst ihr mehr rechnen. Stop and Go, auch immer wieder angestellt auf der A2 rund um den Selisberg-Tunnel. Wir wünschen euch gute und vor allem eine sichere Fahrt von A nach B. Habt Sorge.
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0: Wettertechnisch haben wir 25 Grad in Luzern. Es gibt jetzt hier und da ein paar Quellwolken, die durchziehen. Es ist aber recht eine sonnige Geschichte. Auch in der Nacht bleibt es trocken und größtenteils klar. Morgen vor dem Wochenende, am Freitag, gibt es um die 12 bis 14 Grad am Vormittag. Die Temperaturen gehen zackig drauf, bis zu 29 Grad im Verlauf vom Nachmittag. Ganz viel Sonne wieder mit ein paar Quellwolken. Und wenn es gewittern, dann vor allem nur kurz in den Bergen morgen oben.
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0: Und ganz viel Summer Vibes an dem Nachmittag. Schön sind ihr da.

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0: Daddy Swims, Mr. Know-It-All. 4:15 in Pilatus da. 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

0: Sorry, I'm here for someone else. Das ist das Motto von Benson Boone, gerade hier für euch. Einer der ganz grossen One Direction Songs gerade parat für euch. Der Harry Styles und seine Jungs im Einsatz mit Story of My Life. Und das hier ist Bebe Rexha. Featuring Faithless, New Religion. All die hat es gerade auf euch parat bei Pilatus. 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
0: Wir haben 16:30 Uhr, das ist der Donnerstag. Es geht richtig für oben bei 26 Grad zu Luzern.
6: Im Studio die Melissa Steuri.
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6: Im süddeutschen Regensburg läuft derzeit eine Geiselnahme in einer Bank. Ein Großaufgebot der Polizei inklusive Spezialkräfte und Helikopter seien im Einsatz, berichtet die deutsche Presseagentur. Der mutmaßliche Täter sei wohl mit einem Messer bewaffnet. Eine Person, die Blickkontakt mit der Polizei hatte, wurde lebensbedrohlich verletzt. Die Polizei geht davon aus, dass sich noch mehr Menschen in der Bank befinden. Noch hätten sich keine Einsatzkräfte Zugang verschafft. Im deutschen Stuttgart hat ein Mann eine Frau in einem Einkaufszentrum mit einem Messer angegriffen. Anschließend habe der 54-Jährige sein Opfer angezündet. Das teilt die Polizei der süddeutschen Stadt mit. Der Mann wurde festgenommen, die 47-jährige Frau wurde beim Vorfall lebensbedrohlich verletzt. Die Hintergründe der Tat werden ermittelt, offenbar kannten sich Täter und Opfer. Die letzte Schweizer Krawattenfirma muss nach über 70 Jahren schließen. Alle 11 Mitarbeitenden der Bachmann Krawatten AG in Zürich-Oerlikon verlieren ihre Stelle. Die Bedeutung der Krawatte habe seit Jahrzehnten abgenommen, sagt der Chef des Familienunternehmens dem Tagesanzeiger. Gleichzeitig erhöhten günstige Anbieter aus Asien den Preisdruck. Zu Bachmanns Kunden zählten auch Institutionen wie die Armee, Polizei, Korps oder Verkehrsbetriebe. Die EU-Kommission verhängt gegen den Internetriesen Google eine Buße von 890 Millionen Euro. Sie wirft dem Konzern vor, eigene Angebote in der Google-Suche zu bevorzugen und App-Entwickler im Google App Store zu benachteiligen. Google weist die Vorwürfe zurück und warnt, die Buße verschlechtere die Dienste für Nutzerinnen und Nutzer in Europa. Mit der Strafe riskiert die EU-Kommission zudem erneute Spannungen mit Washington. US-Präsident Donald Trump hatte die Digitalgesetze der EU immer wieder scharf kritisiert und mit Gegenmaßnahmen gedroht.
0: Die Übersicht von unterwegs. Ihr habt länger auf der A14 Richtung Luzern. Gute 10 Minuten zwischen Giesikerrot und der Verzweigung Rotsee. Stop and go von guten 10 Minuten auf der A2 zwischen Stanzstadt und dem Sonnenberg-Tunnel. Durch das auch immer mal wieder Rückstau auf der A8 Richtung Verzweigung Lopper, kurz nach Alpnach. Und natürlich geht es nach wie vor für viele Süden. Darum 8 km Stau vor dem Gotthard bis zu 1,5 Stunden. Länger habt ihr dort.
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0: Ja, 26 Grad jetzt in Luzern, mit ein bisschen Wolken, die durchziehen, aber natürlich ganz viel Sonne. Und das ist auch das Motto jetzt gegen für oben und in der Nacht. Bleibt selber trocken. Wir haben morgen zum Start die Tag auch schon viel Sonne. Die Temperaturen schwanken noch bis zu 13 Grad am Vormittag. Die gehen aber zackig ab sein, bis zu 29 Grad dann am Nachmittag. Und auch hier hier und da mit ein paar Quellwolken. Wenn es gewittern, dann vor allem in der Nacht und in den Bergen.
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0: Ja, und das Ganze an dem Donnerstag mit mir, Michi Hauser. Geniessen es, wenn ihr könnt.

0: Richtig Feuerabend, richtig Feuerabend mit Pilatus. Ja, auch ich brauche jetzt irgendwann mal Feuerabend. Anyway, morgen Morgen, wir schauen voraus, ist der Thomas Zesiger wieder der frühe Vogel.
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0: Happy Feierabend mit euch, mit Chilo und David Guetta. Save me tonight. Save me tonight. Ein guter Start in die Abend- und Nachtschicht für alle, die zeigen müssen. James Morrison und Nelly Furtado. Broken Strings. Und das hier ist Musik vom Kamerad. Be Mine. Alles parat für euch bei Pilatus. 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
2: Eucher Feierabend mit Pilatus. 26 Grad haben wir jetzt in Luzern. Es ist 5 Uhr.
3: Ich bin Melissa Steuri. Guten Abend.
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3: Im süddeutschen Regensburg läuft derzeit eine Geiselnahme in einer Bank. Ein Großaufgebot der Polizei inklusive Spezialkräfte und Helikopter seien im Einsatz, berichtet die deutsche Presseagentur. Der mutmaßliche Täter sei wohl mit einem Messer bewaffnet. Eine Person, die Blickkontakt mit der Polizei hatte, wurde lebensbedrohlich verletzt. Die Polizei geht davon aus, dass sich noch mehr Menschen in der Bank befinden. Noch hätten sich keine Einsatzkräfte Zugang verschafft. Im deutschen Stuttgart hat ein Mann eine Frau in einem Einkaufszentrum mit einem Messer angegriffen. Anschließend habe der 54-Jährige sein Opfer angezündet. Das teilt die Polizei der süddeutschen Stadt mit. Der Mann wurde festgenommen, die 47-jährige Frau wurde beim Vorfall lebensbedrohlich verletzt. Die Hintergründe der Tat werden ermittelt, offenbar kannten sich Täter und Opfer. In der Schweiz verändert sich der Regen. Laut Fachleuten gibt es im Sommer immer häufiger kurze und heftige Starkregen, während längere Regenphasen seltener werden. Das ist eine Herausforderung für Landwirtschaft und Wasserversorgung, denn Starkregen kann Trockenheit kaum lindern, weil ausgetrocknete Böden das Wasser nicht aufnehmen können. Laut Meteo Schweiz hat die Intensität der stärksten Sommerniederschläge seit den 1980er Jahren um rund 20% zugenommen. Im Atomdeal zwischen den USA und Saudi-Arabien gibt es eine neue Wendung. US-Präsident Donald Trump knüpft den Deal überraschend an die Bedingung, dass sich die Beziehungen zwischen Saudi-Arabien und Israel verbessern. Der Golfstaat müsse dem sogenannten Abraham-Abkommen beitreten, teilte Trump auf Truth Social mit. Mit diesem Abkommen hatten bereits mehrere arabische Länder ihre Beziehungen zu Israel normalisiert.
2: 1 ab 5 Uhr brauchen Geduld auf der A2 Richtung Luzern. Da klemmt es zwischen Hergiswil und der Verzweigung Rotzi auf dem Abschnitt. Genau. Gute 10 Minuten müsst ihr hier einplanen. Wir haben auch auf der A14 Richtung Luzern zwischen Gisikerod und Buri und von dort aus weiter Richtung Verzweigung Rotzi immer mal wieder Stop and Go. Nach wie vor wollen viele von euch in Süden. Es sind gute 50 Minuten, die ihr verliert zwischen Amsteg und Göschenen vor dem Gotthardtunnel.
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2: Wettertechnisch haben wir 26 Grad, noch ganz viel Sonne und ein paar Quellwolken. Das nehmen wir, würde ich sagen, auch gegen oben und in der Nacht ist es recht gut, also schön, trocken. Wir haben morgen einen Start mit um die 12 bis 14 Grad am Morgen früh, aber es wird recht wärmer am Nachmittag mit bis zu 29 Grad. Dann auch mit viel Sonne und ein paar Quellwolken. Eigentlich recht ähnlich wie heute, kann man sagen. Stellenweise gegen da oben ist vor allem in den Bergen hier und da ein bisschen gewitterhaft, aber wirklich nur stellenweise. Am Samstag dann am Vormittag noch sonnig, gegen den Nachmittag wird es dann eher mal gewitterhaft.
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2: Und ab in Feierabend mit mir, Michi Hauser. Hallo miteinander.

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0: Euer Feierabend mit Pilatus. Schön, sind ihr mit dabei. Viertel ab 5 haben wir. Und wenn ihr euch schon auf den 1. August mit Feuerwerk eingestellt habt, es ist leider nicht so. Wir müssen das Jahr ein bisschen umplanen. Der Kanton Luzern hat heute entschieden, am 1. August gilt im ganzen Kanton ein Feuerwerk- und Feuerverbot.
1: Also beim Feuerwerk ist es so, dass im ganzen Kantonsgebiet Feuerwerke verboten sind. Also man darf auch die kleinsten Feuerwerke sind verboten, also auch kleine Raketen oder Lufthühler oder so etwas darf man nicht zünden und das auch über 1. August hinweg nicht.
0: So der Fabian Stoffer, er ist von der Dienststelle Landwirtschaft und Wald vom Kanton Luzern. Der Grund ist weiterhin die grosse Waldbrandgefahr. Hitze, Trockenheit natürlich, aber auch der Wind sind die Gründe, dass man zum Beispiel nichts zünden darf, auch nicht auf dem Wasser.
1: Ja, das ist so, dass Feuerwerke ja relativ schwierig zu kontrollieren sind. Und wir haben einfach die Situation, dass wir kein Risiko dürfen eingehen momentan. Und dadurch sind auch die Feuerwerke auf dem See verboten, weil es schwierig ist zu gewährleisten, dass man so mit Wind allenfalls auch nicht irgendwo eine Zündquelle schafft. Und dann trotzdem ein Waldbrand daraus kann entstehen.
0: Also, am 1. August sind Raketen, aber auch Vulkane verboten, allgemein ein Feuerwerkverbot und natürlich gilt das Feuerverbot weiterhin. Pilatus im Feuer oben mit der Olivia Rodrigo.

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0: Und wir spielen für euch auch Martin Garrix featuring Ed Sheeran. Repeat it.

0: Tiffany Harris wartet gerade auf euch. Vertigo. Ab in Feuer oben mit dem Jonas Blue. Rice. Und das hier ist Country Pop von der Desha. Für einen guten Start, falls ihr gerade anfangen zu arbeiten oder so. Wir sind da für euch. 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
0: Schön, sind ihr mit dabei. Das ist euer Feuer oben. Pöppi Lautus an dem Donnerstag. Wir haben 17:30.
3: Ich bin Melissa Steuri. Guten Abend.
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3: Im süddeutschen Regensburg läuft derzeit eine Geiselnahme in einer Bank. Ein Großaufgebot der Polizei inklusive Spezialkräfte und Helikopter seien im Einsatz, berichtet die deutsche Presseagentur. Der mutmaßliche Täter sei wohl mit einem Messer bewaffnet. Eine Person, die Blickkontakt mit der Polizei hatte, wurde lebensbedrohlich verletzt. Die Polizei geht davon aus, dass sich noch mehr Menschen in der Bank befinden. Noch hätten sich keine Einsatzkräfte Zugang verschafft. Die letzte Schweizer Krawattenfirma muss nach über 70 Jahren schließen. Alle 11 Mitarbeitenden der Bachmann Krawatten AG in Zürich-Oerlikon verlieren ihre Stelle. Die Bedeutung der Krawatte habe seit Jahrzehnten abgenommen, sagt der Chef des Familienunternehmens dem Tagesanzeiger. Gleichzeitig erhöhten günstige Anbieter aus Asien den Preisdruck. Zu Bachmanns Kunden zählten auch Institutionen wie die Armee, Polizeikorps oder Verkehrsbetriebe. Die Schweiz unterstützt die Demokratische Republik Kongo im Kampf gegen Ebola mit weiteren 1,6 Millionen Franken. Das teilt das eidgenössische Außendepartement mit. Das Geld fließt in die Koordination der medizinischen Notfallteams im Kongo und in die Eindämmung der Krankheit in den Nachbarländern. Seit dem erneuten Ausbruch im Mai sind im Kongo über 1000 Menschen an Ebola gestorben. Der Waldbrand bei Bordeaux an der französischen Atlantikküste breitet sich weiter aus. Inzwischen mussten laut der zuständigen Präfektur fast 20.000 Menschen in Sicherheit gebracht werden. Die meisten davon sind Touristen von Ferienzentren und Campingplätzen. Der Waldbrand bei Bordeaux brach gestern Mittag aus und wütet inzwischen auf einer Fläche so groß wie die Stadt Zug.
0: Verkehrsübersicht um 2 über halb 6. Ihr habt zum einen Probleme und Stop and Go auf der A14. Ja, es sind gute 10 Minuten zwischen Giesikerrot und der Verzweigung Rotsee, die ihr verliert. Mehrere Meldungen von der A2. Zum einen Richtung Norden, Richtung Basel, zwischen der Verzweigung Lopper und Rüssport-Tunnel. Stau von bis zu 10-15 Minuten. Dann haben wir Richtung Luzern auf der Höhe Altdorf Stau und Verkehrsüberlastung. Und vor dem Gotthard Richtung Süden, zwischen Amstag und Göschenen, verlieren wir vor dem Gotthard gute 3/4 Stunde. Wir wünschen euch ein gutes Ankommen und gute Fahrt von nach B.
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0: Sieht gut aus heute Abend. Wir haben die letzte Sonnenstrahlen, bleibt trocken, aktuelle 26 Grad in Luzern. Und morgen vor dem Wochenende eigentlich recht ähnlich. Wir starten mit um 12, 13 Grad im Tag. Temperaturen recht sommerlich, auch morgen bis zu 30 Grad am Nachmittag. Mit vereinzelten Quellwolken, die aber morgen noch nicht wirklich Auswirkungen haben auf das Ganze. Es ist dann eher am Samstag der Fall. Am Samstagvormittag noch recht schön, gegen Nachmittag dann eher mal gewitterhaft.
1: 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Ab in Feierabend mit Michi Hauser.
0: Und wir schicken euch gerade ins Virtuelle. Einfach dranbleiben.
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0: Euer Feierabend mit der Dasha Austin, 18 vor 6. Hallo miteinander, es geht in die Höhe.
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0: Wir machen euch einen Sommer zum Highlight. In diesem Sommer. Viele von euch nach wie vor der Meinung, ja, der Sommer ist gut und recht, ist aber ein bisschen zu warm. Das Grossartige im Pilatesland ist ja aber, dass man jederzeit in die Höhe kann und je höher das man ist, umso angenehmer wird es. Heisst auch zum Beispiel, im Wirtswili ist es heute und die nächsten Tage ein bisschen kühler als im Flachland. Und gerade dort im Wald bei den Wetterhexen auf dem Hexenweg sowieso noch mal, dort schaut die Wetterhexe, dass eben auch das Wetter und Temperaturen besseln.
2: Hier innen tut sie das Wetter kochen und muss aufpassen, gell? Du darfst ja kein Gläschen da innen verschlagen, weil wenn eins verschlagst, steht das Wetter für das ganze Jahr Kopf.
0: Oh ja, das wollen wir ja nicht. Aufpassen, angesagt. Mit dem wunderschönen Kinderwanderweg auf dem Wirtswili, mit ganz viel Liebe gemacht. Und so einen Ausflug für die ganze Familie verschenken wir jetzt quasi eine Familienkarte zum Abräumen auf 0848 20 10 20. 0848 20 10 20. Es geht mit der Family ins Wirtswili.
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0: Temper City, das ist Indie-Rock. Self-aware für euch für oben. Es geht in die Höhe.
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0: Ein wunderschöner Ausflug ins Virzwili. Ein Ausflug für die ganze Familie verschenken wir zum Abräumen. Der Michi ist am Telefon. Wer haben wir auf der anderen Seite der Leitung?
2: Da haben wir Andrea Blättler.
0: Hi Andrea. Von wo bist du, Andrea?
2: Von Büren.
0: Sagst du noch, warum läutest du an?
2: Wegen der Virzwili-Tickets. Mit meiner Familie, mit den zwei Kindern. Und die Größere ist jetzt gerade am Wanderlust entdecken. Und von dem her wäre das mega cool.
0: Ja, Andrea, schau, wir machen jetzt kurz und schmerzlos. Die Familienkarte gehört dir!
2: Juhu! Mega cool, danke vielmals.
0: Wir wünschen dir und der Familie viel Spass.
2: Perfekt, danke vielmals.
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0: Der Donnerstagabend mit der Shakira. Zusammen mit dem Burna Boy. Geht gerade Die Die, genauso wie Sound von der Lady Gaga. Bad Romance. Für die gute Stimmung sorgt auch Meghan Trainor. Get In Girl. Ganz viel von der besten Musik nur für euch an diesem Donnerstagabend.
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0: Einen guten Feierabend, einen guten Start in die Abend- und Nachtschicht. Was auch ansteht, schön sind ihr bei uns. 26 Grad zu Luzern, jetzt gerade 6.
8: Ich bin Melissa Steuri. Guten Abend.
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8: Im süddeutschen Regensburg hat sich ein mit einem Messer bewaffneter Mann in einer Bank verschanzt und Geiseln genommen. Laut Informationen der deutschen Bild-Zeitung ist dabei ein Bankmitarbeiter gestorben. Die Person konnte sich vorher mit lebensbedrohlichen Verletzungen aus dem Gebäude retten. Wie die deutsche Presseagentur berichtet, ist wegen der Geiselnahme ein Großaufgebot der Polizei inklusive Spezialkräften und Helikopter im Einsatz. In der Schweiz verändert sich der Regen. Laut Fachleuten gibt es im Sommer immer häufiger kurze und heftige Starkregen, während längere Regenphasen seltener werden. Das ist eine Herausforderung für Landwirtschaft und Wasserversorgung. Starkregen kann Trockenheit kaum lindern, weil ausgetrocknete Böden das Wasser nicht aufnehmen können. Knapp zwei Monate vor der Wahl des Parlaments in Berlin hat die rechtspopulistische Partei AfD erstmals die Nase vorn. Zumindest bei einer Bevölkerungsumfrage, die das Meinungsforschungsinstitut INSA durchgeführt hat. Dabei kam die AfD auf 19% der Stimmen. Mit 18% dicht hinter ihr liegen die regierende christdemokratische CDU und die Linke. Gewählt wird in Berlin am 20. September. Im Atomdeal zwischen den USA und Saudi-Arabien gibt es eine neue Wendung. US-Präsident Donald Trump knüpft den Deal überraschend an die Bedingung, dass sich die Beziehungen zwischen Saudi-Arabien und Israel verbessern. Der Golfstaat müsse dem sogenannten Abraham-Abkommen beitreten, teilte Trump auf Truth Social mit. Mit diesem Abkommen hatten bereits mehrere arabische Länder ihre Beziehungen zu Israel normalisiert.
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8: An der Tour de France wird der Schweizer Radrennfahrer Mauro Schmid nach gestern erneut Zweiter. Er muss sich im Schlusssprint einzig von Richard Carapaz aus Ecuador geschlagen geben, der die 18. Etappe der Tour de France gewinnt. Leader bleibt unangefochten der Slowene Tadej Pogacar.
0: 1 ab 6 die Übersicht von unterwegs mit Stop and Go auf der A14 zwischen Gysikerod und der Verzweigung Grotsee. Und auch ein bisschen länger haben wir auf der A2 zwischen Hergiswil und dem Rüsport-Tunnel Richtung Norden. Dort geht es gute 10 Minuten länger. Stop and Go mal weniger, mal mehr. Und Richtung Süden vor dem Gotthard sind wir aktuell zwischen Amstag und Göschenen bei 3/4 Stunde, wo ihr oben drauf rechnen müsst. Eine gute Fahrt euch.
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0: Freundlich und schön bleibt es heute am Abend. Super, falls es noch als Luzern live geht. Gerade Thema bei uns in rund 20 Minuten. Wettermässig sind wir bei 25 Grad aktuell in Luzern. Das bleibt auch so bis zuletzt. Und morgen vor dem Wochenende starten wir mit um die 13 Grad im Morgen früh rein. Bis zu 29 Grad gibt es dann im Verlauf von Mittag und Nachmittag. Das Ganze mit viel Sonne und ein paar Quellwolken. Wenn es gewittert, dann vor allem in der Nacht und nur in den Bergen. Und das Wochenende am Samstagvormittag recht sonnig, gewitterhaft dann im Verlauf vom Nachmittag.
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0: Und wir reden gerade noch mal ein bisschen über das Luzern Live. Mit mir ist Michi Hauser da.
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0: Api für oben. Mit Pilatus und dem Meghan Trainor. Get in, girl. So tönt ihr euch Donnerstag oben, um Viertel ab 6. Ja, wir sind jetzt mit drin in dieser Festivalsaison.
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0: Es läuft noch, bis und mit am Samstag. Vielleicht gibt es ja das Nachthörn nicht daheim, sondern am Luzern Live, rund ums Luzerner Seebecken, noch mit ganz vielen Konzerten.
2: Auch bei den Acts muss ich wirklich sagen, wenn du jetzt schaust, wie sich das vom Blue Balls weiterentwickelt hat in das Luzern Live mit all diesen Schweizer Acts, wirklich sehr schön und der Hammer.
0: Absolut. Diese Woche auf der Bühne am Luzern Live der Crimer oder heute oben Luzerner Power. Der LC1.
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0: Heute oben vom Europaplatz am 7:30 der LC1. Einfach, falls ihr heute noch schauen wollt, so als Hinweis, wünschen wir euch schon mal viel Spass. Und hier schon mal zum Eingrooven, zum Mitsingen mit dem Song, wo wir wirklich textsicher sind. Saurus. Für euch ein Feuer oben.
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0: All eure Lieblingshits warten auf euch an dem Donnerstag. Ab in für oben mit der Holly Humberstone. Und To Love Somebody. Das ist der Radio Pilatus Classic Hit Maniac von Michael Sembello. Für einen noch besseren Donnerstagabend. All eure Lieblingshits. Und davon einfach die besten. Alex Warren, Fever Dream. Gibt's gerade alles hier bei Pilatus. Für euch ein Feierabend oder der Start in die Abend- und Nachtschicht. 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
0: Einen guten Abend wünschen wir. Das ist Pilatus am 6:30.
3: Ich bin Melissa Steuri. Guten Abend.
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3: Die Geiselnahme im süddeutschen Regensburg in einer Bankfiliale ist beendet. Die Polizei hat den Täter festgenommen, wie deutsche Medien berichten. Bei der Geiselnahme ist eine Person gestorben. Sie wurde erst mutmaßlich durch den Täter mit einem Messer lebensbedrohlich verletzt und starb später im Spital, sagt eine Polizeisprecherin zur deutschen Presseagentur. Warum sich der Täter in der Bank verschanzt hatte, ist noch nicht bekannt. Die Schweiz unterstützt die Demokratische Republik Kongo im Kampf gegen Ebola mit weiteren 1,6 Millionen Franken. Das teilt das eidgenössische Außendepartement mit. Das Geld fließt in die Koordination der medizinischen Notfallteams im Kongo und in die Eindämmung der Krankheit in den Nachbarländern. Seit dem erneuten Ausbruch im Mai sind im Kongo über 1000 Menschen an Ebola gestorben. Der Waldbrand bei Bordeaux an der französischen Atlantikküste breitet sich weiter aus. Inzwischen mussten laut der zuständigen Präfektur fast 20.000 Menschen in Sicherheit gebracht werden. Die meisten davon sind Touristen von Ferienzentren und Campingplätzen. Der Waldbrand bei Bordeaux brach gestern Mittag aus und wütet inzwischen auf einer Fläche so groß wie die Stadt Zug.
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3: An der Tour de France wird der Schweizer Radrennfahrer Mauro Schmid nach gestern erneut Zweiter. Er muss sich im Schlusssprint einzig von Richard Carapaz aus Ecuador geschlagen geben, der die 18. Etappe der Tour de France gewinnt. Leader bleibt unangefochten der Slowene Tadej Pogacar.
0: Kurz nach der 6:30 haben wir noch ein Stop-and-Go auf der A14 Richtung Luzern zwischen Buri und der Verzweigung Grotzee und zwischen Horb und Rüssportunnel auf der A2. Ihr seid Richtung Süden unterwegs, dann immer mal wieder ein Stop-and-Go vor und nach dem Seelisberg-Tunnel sowie auch zwischen Amsteg und Göschnen vor dem Gotthard geht es gute 30 Minuten länger. Kommen wir gut ans Ziel.
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0: Wettermässig sieht es gut aus heute Abend, falls ihr noch aus Luzern live wollt, macht das. Es bleibt trocken und freundlich. Wir haben morgen Freitag auch recht einen guten Tag vor uns mit viel Sonne und ein paar Quellwolken, die durchziehen. Mit um die 12 bis 14 Grad am Morgen und bis zu 29 Grad am Nachmittag.
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0: Hoffe, ihr habt weiterhin einen guten Abend.

0: Fever Dream. Alex Warren bei Pilatus geht gerade «What are you waiting for?» von Nickelback. 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
2: Hallo Pilatesland, einen guten Abend euch. Jetzt ist es 7 Uhr.
3: Im Studio die Melissa Steuri.
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3: Die Geiselnahme im süddeutschen Regensburg in einer Bankfiliale ist beendet. Die Polizei hat den Täter festgenommen, wie deutsche Medien berichten. Bei der Geiselnahme ist eine Person gestorben. Sie wurde erst mutmaßlich durch den Täter mit einem Messer lebensbedrohlich verletzt und starb später im Spital, sagt eine Polizeisprecherin zur deutschen Presseagentur. Warum sich der Täter in der Bank verschanzt hatte, ist noch nicht bekannt. Die Trockenheit setzt viele Schweizer Bauernbetriebe unter Druck. Durch die ausgetrockneten Wiesen wird das Futter für die Kühe knapp. Das führte dazu, dass im vergangenen Monat im Vergleich zum Vorjahr rund 3.500 Kühe mehr geschlachtet wurden. Der Schweizer Alpwirtschaftliche Verband warnt aber davor, werden zu viele Tiere gleichzeitig geschlachtet, könnten die Fleischpreise fallen. Der Verband fordert vom Bund, dass dieser den Zoll auf Importheu vorübergehend aussetzt. Die verheerenden Erdbeben dürften Venezuela rund 20 Milliarden Dollar kosten. Von dieser Schadenssumme geht die Weltbank in Washington aus. Fast die Hälfte der Kosten fällt auf zerstörte Wohngebäude. Die Zahl der offiziell bestätigten Todesopfer nach den Erdbeben ist inzwischen auf über 5.000 gestiegen.
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3: An der Tour de France wird der Schweizer Radrennfahrer Mauro Schmid nach gestern erneut Zweiter. Er muss sich im Schlusssprint einzig von Richard Carapaz aus Ecuador geschlagen geben, der die 18. Etappe der Tour de France gewinnt. Leader bleibt unangefochten der Slowene Tadej Pogacar. Es braucht noch ein bisschen Geduld auf dem Zürcher Westring ab Urdorf Nord bis durch zum Kubrist. Und dann geht es auch noch gut eine halbe Stunde länger vor dem Gotthardtunnel in Süden runter. Für den Norden rauf verliere ich zwischen Quinto und Airolo eine halbe Stunde. Fahrt gut.
2: Wettermässig sieht es super aus. Heute Morgen mit letzten Sonnenstrahl und auch in der Nacht eigentlich größtenteils klar. Morgen am Freitag ist es recht sonnig. Im Verlauf des Nachmittags kommen ein paar Wolken dazu. Wir haben die Temperaturen morgen um die 12 bis 13 Grad am Vormittag. Am Nachmittag gibt es um die 28 und 29 Grad. An dieser Stelle schauen wir gerne auf einen Samstag. Es gibt einen recht sonnigen Vormittag. Es kommen dann aber immer mehr Wolken dazu. Und gegen später Nachmittag und oben, gegen oben kann es stellenweise gewittern. Das Ganze mit um die 30 bis 31 Grad am Nachmittag.
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2: Habt zurück und weiterhin einen guten Abend euch.

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2: Ich bin Mary Milanovic.
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3: Die Staatsanwaltschaft hat einen Neuenburger FDP-Grossrat wegen der mutmaßlichen Vergewaltigung und Nötigung angeklagt. Dies bestätigen die Behörden der Nachrichtenagentur Keystone STA. Demnach werden dem Schweizer Politiker Sexualdelikte vorgeworfen, die er vor fast 10 Jahren an einem Volksfest in Neuenburg einer damals 17-Jährigen angetan haben soll. Der FDP-Grossrat weist die Vorwürfe zurück. Die verheerenden Erdbeben dürften Venezuela rund 20 Milliarden Dollar kosten. Von dieser Schadenssumme geht die Weltbank in Washington aus. Fast die Hälfte der Kosten fallen auf zerstörte Wohngebäude. Die Zahl der offiziell bestätigten Todesopfer nach den Erdbeben ist inzwischen auf über 5.000 gestiegen. Der Klimawandel erhöht die Gefahr des Ertrinkens. Davor warnt die Weltgesundheitsorganisation WHO. Häufigere Überschwemmungen, Stürme und Hitzewellen erhöhen das Risiko. Die WHO hat deshalb erstmals einen Aktionsplan vorgestellt. Dieser empfiehlt unter anderem mehr Schwimmunterricht für Kinder und bessere Sicherheitsmaßnahmen an Gewässern. Mehr als 14.000 Hunde in Italien könnten dauerhaft in Tierheimen bleiben. Das, weil sie weder adoptiert noch an ihre Besitzer zurückgegeben werden. Demnach fanden im vergangenen Jahr mehr als 2 von 10 Hunden, die in Tierheime aufgenommen wurden, kein neues Zuhause, berichtet ein italienischer Umweltverband. Oftmals würden Tiere ausgesetzt und viele würden unkontrollierte private Hundezuchten führen.
4: Geduld brauchen auf dem Westring Chur Richtung Basel zwischen dem Eschertunnel und Urdorf Süd und auf der A3 Chur Richtung Zürich zwischen dem Schindellegi und Blatttunnel. Euch allen eine ganz gute Weiterfahrt.
5: Wettermässig sieht es super aus. Heute Morgen mit letzten Sonnenstrahl und auch in der Nacht eigentlich größtenteils klar. Morgen am Freitag ist es recht sonnig. Im Verlauf des Nachmittags kommen ein paar Wolken dazu. Wir haben die Temperaturen morgen um die 12 bis 13 Grad am Vormittag. Am Nachmittag gibt es um die 28, 29 Grad. An dieser Stelle schauen wir gerne noch auf den Samstag. Es gibt einen recht sonnigen Vormittag. Es kommen dann aber immer mehr Wolken dazu. Und gegen später Nachmittag und oben gegen oben kann es stellenweise gewittern. Das Ganze mit um die 30 bis 31 Grad am Nachmittag.
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1: 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Diese Themen haben heute Schlagzeilen gemacht. Guten Abend.
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2: TÜV-Fahrerinnen und TÜV-Fahrer sind den Gefahren im Straßenverkehr besonders ausgesetzt. Bei einem Unfall gehören sie fast immer zu den Schwächeren, schreibt der Touringclub Schweiz. Deshalb sollte auch bei hohen Temperaturen nie auf Schutzkleidung verzichtet werden. Gerade an heißen Tagen sei die Versuchung groß, leichter bekleidet auf den TÜV zu steigen, sagt Vanessa Flack vom TCS.
3: Das ist ganz klar, wenn es einen Sturz gibt, gibt es sehr schnell Verletzungen oder halt auch, wenn man nicht geschützt ist, an der Haut Aufschürfungen oder noch viel, viel Schlimmeres.
2: Im vergangenen Jahr kamen auf den Schweizer Straßen 49 Menschen bei TÜV-Unfällen ums Leben. Über 1000 TÜV-Fahrerinnen oder TÜV-Fahrer wurden schwer verletzt.
1: In der Schweiz verändert sich der Regen. Laut Fachleuten gibt es im Sommer immer häufiger kurze und heftige Starkregen, während längere Regenphasen seltener werden. Das ist eine Herausforderung für Landwirtschaft und Wasserversorgung. Starkregen kann Trockenheit kaum lindern, weil ausgetrocknete Böden das Wasser nicht aufnehmen und es oberflächlich abfließt. Laut Meteo Schweiz hat die Intensität der stärksten Sommerniederschläge seit den 1980er Jahren um rund 20% zugenommen.
2: Eine Volksinitiative will mehr Auslauf für Nutztiere. Das Begehren wurde nun zur Vorprüfung bei der Bundeskanzlei eingereicht, zuvor scheiterten Verhandlungen mit dem Bauernverband. Erlaubt die Bundeskanzlei die Initiative, können Unterschriften dafür gesammelt werden. Die Auslaufinitiative will das Leben der 80 Millionen Tiere in der Landwirtschaft verbessern. Die meisten landwirtschaftlich gehaltenen Tiere dürften heute nicht nach draußen, heißt es seitens der Initiative.
1: Mit dem Atomabkommen will die USA das Verhältnis zu Saudi-Arabien stärken. Dies, weil der Iran-Krieg das Ansehen der USA im Nahen Osten beschädigt hat, sagt Nahost-Experte Erich Giesling.
4: Die Saudis haben schon lange darauf gedrängt bei den Amerikanern, dass sie die Möglichkeit bekommen, Uran anzureichern, respektive ein Atomkraftwerk zu bauen.
1: Mit dem Abkommen soll die USA Saudi-Arabien beim Aufbau von Atomkraftwerken helfen. Das Abkommen ermöglicht es dem Land jedoch, Uran selbst anzureichern. Grundsätzlich könnte Saudi-Arabien so auch Atomwaffen entwickeln, sagt Giesling. Das Atomabkommen ist deshalb auch im US-Parlament umstritten.
2: Ein verheerender Waldbrand hat in Spanien rund 32.000 Hektar Land zerstört. Mehr als die Fläche des Kantons Schaffhausen. Damit zählt der Brand zu den größten der jüngeren Geschichte Spaniens. Feuerwehrleute sind jedoch optimistisch, den Brand nordöstlich der Hauptstadt Madrid eindämmen zu können. Allerdings könnten die für heute angekündigten stärkeren Winde die Lage erneut verschärfen.
5: Ihr seht Verkehrsupdates jederzeit rund um die Uhr in der Radio Pilatus App oder auf radiopilatus.ch. Wir wünschen euch an dieser Stelle eine gute und vor allem eine sichere Fahrt von A nach B. Habt Sorge. Wettermässig kommt der Freitag recht sauber daher mit ganz viel Sonne und einem Vormittag mit um die 12 bis 14 Grad. Gegen Nachmittag gibt es um die 29 Grad. Den ganzen Tag viel Sonne und ein paar Quellwolken, die durchziehen, die aber nicht gross stören. Wenn es gewittern kann, dann vor allem in den Bergen. Der Samstag ist eigentlich größtenteils auch noch sonnig, vor allem am Vormittag. Aber Mittag, Nachmittag kommen mehr Wolken dazu und es wird dann so gewitterhaft im Verlauf des Nachmittags, das mit Temperaturen zwischen 29 und 31 Grad.
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3: Diese Themen haben heute Schlagzeilen gemacht. Guten Abend.
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3: Die hohen Temperaturen verleiten dazu, mit leichter Kleidung auf dem TÜV unterwegs zu sein. Das schreibt der Touringclub Schweiz TCS. Für die eigene Sicherheit sei jedoch geeignete Schutzkleidung entscheidend. Diese muss nicht zwingend aus schwerer Lederbekleidung bestehen, sagt Vanessa Flack vom TCS.
4: Heutzutage ist Textilschutzkleidung genauso gut. Und wenn man dann noch helle Farben auswählt, dann ist auch ein bisschen eine Linderung da gegenüber den Sonnenstrahlen. Auch die sind sehr gut von der Qualität.
3: Auf dem Motorrad sei man besonders exponiert. Bei einem Unfall seien TÜV-Fahrerinnen und Fahrer meist die Schwächeren. Im letzten Jahr sind auf Schweizer Straßen 49 TÜV-Fahrer ums Leben gekommen. Die anhaltende Trockenheit setzt Schweizer Bauern unter Druck. Weil auf vielen Wiesen kaum noch Futter wächst, werden deutlich mehr Kühe geschlachtet als im Vorjahr. Das führte dazu, dass im vergangenen Monat im Vergleich zum Vorjahr rund 3.500 Kühe mehr geschlachtet wurden. Der Bauernverband und der Alpwirtschaftsverband warnen vor Panikverkäufen und rufen dazu auf, Tiere gestaffelt zum Schlachthof zu bringen. Werden zu viele Tiere gleichzeitig geschlachtet, könnten die Fleischpreise fallen.
5: In der Debatte um ein Social-Media-Verbot für Jugendliche befürworten auch viele Menschen in der Schweiz ein solches Verbot. Das zeigt eine Umfrage von Tamedia. 4 von 5 Stimmberechtigten hätten sich für ein Social-Media-Verbot für junge Menschen unter 16 Jahren ausgesprochen. Die Schweiz tastet sich derzeit an die Frage eines Mindestalters für soziale Medien heran. So untersucht der Bundesrat derzeit, wie Jugendliche vor übermäßigem Social-Media-Konsum geschützt werden können. Vorgestern hatte Frankreich als erstes EU-Land Social Media für unter 15-Jährige eingeschränkt.
3: Mit dem Atomabkommen wollen die USA ihre Bindung zu Saudi-Arabien stärken. Die Beziehungen zwischen den beiden Ländern bestehen bereits seit Jahrzehnten, sagt Nahost-Experte Erich Gisling.
6: Die Amerikaner haben gewisse Grenzen übergesetzt für dem, was sie den Saudis wollen zubilligen. Und zwar haben sie das gemacht, hauptsächlich in Bezug auf Rücksichtnahme gegenüber Israel.
3: Israel habe stets darauf gedrängt, dass kein Staat im Nahen Osten die Möglichkeit erhalte, Atomwaffen zu entwickeln. Saudi-Arabien soll aber mit dem Atomprogramm auch selbst Uran anreichern können. Diese Technologie könnte theoretisch für die Entwicklung von Atomwaffen genutzt werden. Die verheerenden Erdbeben dürften Venezuela rund 20 Milliarden Dollar kosten. Von dieser Schadenssumme geht die Weltbank in Washington aus. Fast die Hälfte der Kosten fallen auf zerstörte Wohngebäude. Die Zahl der offiziell bestätigten Todesopfer nach den Erdbeben ist inzwischen auf über 5.000 gestiegen.
7: Ihr seht Verkehrsupdates jederzeit rund um die Uhr in der Radio Pilatus App oder auf radiopilatus.ch. Wir wünschen euch an dieser Stelle eine gute und vor allem eine sichere Fahrt von A nach B. Habt Sorge. Wettermässig kommt der Freitag recht super daher mit ganz viel Sonne und einem Vormittag mit um die 12 bis 14 Grad. Gegen Nachmittag gibt es um die 29 Grad. Den ganzen Tag viel Sonne und ein paar Quellwolken, die durchziehen, die aber nicht gross stören. Wenn es gewittern kann, dann vor allem in den Bergen. Der Samstag ist eigentlich größtenteils auch noch sonnig, vor allem am Vormittag. Aber Mittag, Nachmittag kommen mehr Wolken dazu und es wird dann so gewitterhaft im Verlauf des Nachmittags, das mit Temperaturen zwischen 29 und 31 Grad.
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1: 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Diese Themen haben heute Schlagzeilen gemacht. Guten Abend.
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2: TÜV-Fahrerinnen und TÜV-Fahrer sind den Gefahren im Straßenverkehr besonders ausgesetzt. Bei einem Unfall gehören sie fast immer zu den Schwächeren, schreibt der Touringclub Schweiz. Deshalb sollte auch bei hohen Temperaturen nie auf Schutzkleidung verzichtet werden. Gerade an heißen Tagen sei die Versuchung groß, leichter bekleidet auf den TÜV zu steigen, sagt Vanessa Flack vom TCS.
3: Das ist ganz klar, wenn es einen Sturz gibt, gibt es sehr schnell Verletzungen oder halt auch, wenn man nicht geschützt ist, an der Haut Aufschürfungen oder noch viel, viel Schlimmeres.
2: Im vergangenen Jahr kamen auf den Schweizer Straßen 49 Menschen bei TÜV-Unfällen ums Leben. Über 1000 TÜV-Fahrerinnen oder TÜV-Fahrer wurden schwer verletzt.
1: In der Schweiz verändert sich der Regen. Laut Fachleuten gibt es im Sommer immer häufiger kurze und heftige Starkregen, während längere Regenphasen seltener werden. Das ist eine Herausforderung für Landwirtschaft und Wasserversorgung. Starkregen kann Trockenheit kaum lindern, weil ausgetrocknete Böden das Wasser nicht aufnehmen und es oberflächlich abfließt. Laut Meteo Schweiz hat die Intensität der stärksten Sommerniederschläge seit den 1980er Jahren um rund 20% zugenommen.
2: Eine Volksinitiative will mehr Auslauf für Nutztiere. Das Begehren wurde nun zur Vorprüfung bei der Bundeskanzlei eingereicht, zuvor scheiterten Verhandlungen mit dem Bauernverband. Erlaubt die Bundeskanzlei die Initiative, können Unterschriften dafür gesammelt werden. Die Auslaufinitiative will das Leben der 80 Millionen Tiere in der Landwirtschaft verbessern. Die meisten landwirtschaftlich gehaltenen Tiere dürften heute nicht nach draußen, heißt es seitens der Initiative.
1: Die Atomabkommen zwischen den USA und Saudi-Arabien ermöglicht Saudi-Arabien, selber Uran anzureichern und damit theoretisch Atomwaffen zu entwickeln. Das sagt Nahost-Experte Erich Gisling. Die USA hätten bei Ägypten und den Vereinigten Arabischen Emiraten zwar bereits Atomprogramme unterstützt, bisher aber die eigene Urananreicherung verboten, so Gisling.
4: Bei den Saudis haben sie das jetzt nicht gemacht. Und das ist das eigentlich ein bisschen Beunruhigende. Indem man kann sagen, ja, möglicherweise sind jetzt die Saudis die, die wollen selber eine Atombombe konstruieren.
1: Mit dem Atomabkommen wolle die USA Saudi-Arabien als Partner im Nahen Osten enger an sich binden und damit auch ein Zeichen an den Iran senden.
2: Ein verheerender Waldbrand hat in Spanien rund 32.000 Hektar Land zerstört, mehr als die Fläche des Kantons Schaffhausen. Damit zählt der Brand zu den größten der jüngeren Geschichte Spaniens. Feuerwehrleute sind jedoch optimistisch, den Brand nordöstlich der Hauptstadt Madrid eindämmen zu können. Allerdings könnten die für heute angekündigten stärkeren Winde die Lage erneut verschärfen.
5: Ihr seht Verkehrsupdates jederzeit rund um die Uhr in der Radio Pilatus App oder auf radiopilatus.ch. Wir wünschen euch an dieser Stelle gute und vor allem eine sichere Fahrt von A nach B. Habt Sorge! Wettermässig kommt der Freitag recht super daher mit ganz viel Sonne und einem Vormittag mit um die 12 bis 14 Grad. Gegen Nachmittag gibt es um die 29 Grad. Den ganzen Tag viel Sonne und ein paar Quellwolken, die durchziehen, die aber nicht gross stören. Wenn es kommt, gewittern, dann vor allem in den Bergen. Der Samstag ist eigentlich größtenteils auch noch sonnig, vor allem am Vormittag. Ab Mittag, Nachmittag kommen mehr Wolken dazu und es wird dann so gewitterhaft im Verlauf des Nachmittags, das mit Temperaturen zwischen 29 und 31 Grad.
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1: 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Diese Themen haben heute Schlagzeilen gemacht. Guten Abend.
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1: Die hohen Temperaturen verleiten dazu, mit leichter Kleidung auf dem TÜV unterwegs zu sein. Das schreibt der Touringclub Schweiz TCS. Für die eigene Sicherheit sei jedoch geeignete Schutzkleidung entscheidend. Diese muss nicht zwingend aus schwerer Lederbekleidung bestehen, sagt Vanessa Flack vom TCS.
2: Heutzutage ist Textilschutzkleidung genauso gut. Und wenn man dann noch helle Farben auswählt, dann ist auch ein bisschen eine Linderung da gegenüber den Sonnenstrahlen. Auch die sind sehr gut von der Qualität.
1: Auf dem Motorrad sei man besonders exponiert. Bei einem Unfall seien TÜV-Fahrerinnen und Fahrer meist die Schwächeren. Im letzten Jahr sind auf Schweizer Straßen 49 TÜV-Fahrer ums Leben gekommen. Die anhaltende Trockenheit setzt Schweizer Bauern unter Druck. Weil auf vielen Wiesen kaum noch Futter wächst, werden deutlich mehr Kühe geschlachtet als im Vorjahr. Das führte dazu, dass im vergangenen Monat im Vergleich zum Vorjahr rund 3.500 Kühe mehr geschlachtet wurden. Der Bauernverband und der Alpwirtschaftsverband warnen vor Panikverkäufen und rufen dazu auf, Tiere gestaffelt zum Schlachthof zu bringen. Werden zu viele Tiere gleichzeitig geschlachtet, könnten die Fleischpreise fallen.
3: In der Debatte um ein Social-Media-Verbot für Jugendliche befürworten auch viele Menschen in der Schweiz ein solches Verbot. Das zeigt eine Umfrage von Tamedia. 4 von 5 Stimmberechtigten hätten sich für ein Social-Media-Verbot für junge Menschen unter 16 Jahren ausgesprochen. Die Schweiz tastet sich derzeit an die Frage eines Mindestalters für soziale Medien heran. So untersucht der Bundesrat derzeit, wie Jugendliche vor übermäßigem Social-Media-Konsum geschützt werden können. Vorgestern hatte Frankreich als erstes EU-Land Social Media für unter 15-Jährige eingeschränkt.
1: Mit dem Atomabkommen will die USA das Verhältnis zu Saudi-Arabien stärken. Dies, weil der Iran-Krieg das Ansehen der USA im Nahen Osten beschädigt hat, sagt Nahost-Experte Erich Giesling.
4: Die Saudis haben schon lange darauf gedrängt bei den Amerikanern, dass sie die Möglichkeit bekommen, Uran anzureichern, respektive ein Atomkraftwerk zu bauen.
1: Mit dem Abkommen soll die USA Saudi-Arabien beim Aufbau von Atomkraftwerken helfen. Das Abkommen ermöglicht es dem Land jedoch, Uran selbst anzureichern. Grundsätzlich könnte Saudi-Arabien so auch Atomwaffen entwickeln, sagt Giesling. Das Atomabkommen ist deshalb auch im US-Parlament umstritten. Die verheerenden Erdbeben dürften Venezuela rund 20 Milliarden Dollar kosten. Von dieser Schadenssumme geht die Weltbank in Washington aus. Fast die Hälfte der Kosten fallen auf zerstörte Wohngebäude. Die Zahl der offiziell bestätigten Todesopfer nach den Erdbeben ist inzwischen auf über 5.000 gestiegen.
5: Ihr seht Verkehrsupdates jederzeit rund um die Uhr in der Radio Pilatus App oder auf radiopilatus.ch. Wir wünschen euch an dieser Stelle eine gute und vor allem eine sichere Fahrt von A nach B. Habt Sorge. Wettermässig kommt der Freitag recht super daher mit ganz viel Sonne und einem Vormittag mit um die 12 bis 14 Grad. Gegen Nachmittag gibt es um die 29 Grad. Den ganzen Tag viel Sonne und ein paar Quellwolken, die durchziehen, die aber nicht gross stören. Wenn es kommt, gewittern, dann vor allem in den Bergen. Der Samstag ist eigentlich größtenteils auch noch sonnig, vor allem am Vormittag. Aber Mittag, Nachmittag kommen mehr Wolken dazu und es wird dann so gewitterhaft im Verlauf des Nachmittags, das mit Temperaturen zwischen 29 und 31 Grad.
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